Gerçeğini de bir hatırlayın.

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0: 7 Uhr und eine Minute. Guten Morgen zu Scramble Eggs heute am Montag, dem 15. Juni. Guten Morgen, Johannes.
1: Guten Morgen, Frankfurt.
2: Und guten Morgen, Thomas.
0: Guten Frankfurt und ach, ganzes Rhein-Main-Gebiet. Was auch immer, wo auch immer ihr uns hört, wahrscheinlich auch gerne über den Livestream. Ich sagte eben, ich suche das Wetter noch in der Zeitung und dann sagtest du, es regnet.
1: Strömende Regen hier in Frankfurt. Ich weiß nicht, wo ihr euch befindet, aber...
0: Ja, nee, irgendwie, genau. So sollte man das machen. Einfach mal aus dem Fenster schauen und dann sieht man strahlender Sonnenschein, ein paar Wolken. Ja, gucken wir mal, was die Vorhersage sagt. Heute ist es wechselnd bewölkt mit vereinzelten Schauern in ganz Hessen, wohlgemerkt. Höchstwerte zwischen 18 und 23 Grad in den höchsten Lagen. Um 14 Grad in den höchsten Lagen von Hessen. Also hier die nächste höchste Lage ist der Taunus. Ich weiß nicht, ob es da so kalt ist mit 14 Grad Höchsttemperaturen. Aber wir schauen mal. Mäßiger Wind aus Nordwest. In der Nacht zum Dienstag ist es dann gering bewölkt und trocken. Ja. Morgen wolkig, teils stark bewölkt und zeitweise Regen. Ich dachte, es wird jetzt warm. Aber nee, am Dienstag nochmal ein Regentag. Am Mittwoch dann nur noch örtlich Regen und von vor allem im Süden von Hessen dann Auflockerungen. Wenn man so auf die Bildchen schaut, für den Rest der Woche ab Mittwoch, Donnerstag, Freitag stehen da tatsächlich Höchsttemperaturen von 30, 33 und 34 Grad.
1: Ja, das ist doch was.
0: Ja, also von der Seite her, mal gucken,

0: die richtige Melodie, um in den Tag zu starten. In den sonnigen Tag. Also ich hoffe, es gibt nicht so allzu viel Regen.
1: Der beste Tag der Woche, Montag.
0: Ja, da gibt's andere Meinungen. Und lustigerweise hat heute Veit Namenstag. Das heißt, die Bauernregel geht dann auch so: Ist zu St. Veit der Himmel klar, dann gibt's gewiss ein gutes Jahr.
1: Also hier ist er klar bisher.
0: Ja.
1: Jetzt habe ich mich verraten. Regnet doch nicht.
0: Ja, irgendwie schon. Ne? Aber ich sehe Wolken. Also so ganz klar ist er nicht. Susan Veit, herzlichen Glückwunsch, Veit, zu deinem Namenstag. Weil der sagt nämlich immer hier im Rahmen dieser Sendung, Freitag ist der geilste Tag der Woche. Ja.
1: Nein, auf gar keinen Fall.
0: Nee.
1: Kann ja gar nicht sein.
0: Nee, also eben, genau. Da sind wir uns einig. Heute ist Montag.
1: Der beste Tag der Woche.
0: Der schönste Tag der Woche, der beste Tag der Woche. Was auch immer. Kopfschmerz und Migräneanfälligkeit ist erhöht, steht hier. Ja, bei niedrigem Blutdruck kann es zu Kreislaufproblemen kommen. Kreislaufanregende Maßnahmen helfen. Könnte man auch sagen, der Kondition angepasste Bewegung im Freien fördert die Gesundheit und stärkt die körpereigenen Abwehrkräfte oder so. Dafür hat es in der Spalte hier im Wetterbericht aber nicht mehr gereicht. Die Belastung von Gräserpollen ist derzeit stark, die von Roggenpollen nur schwach. Hast du, ja, da läuft schon gleich meine Nase, hast du Pollenallergie?
1: Nein, zum Glück nicht.
0: Ach, ja. Ich weiß nicht, ob jetzt meine Nase deswegen läuft. Immer wenn ich vorlese, die Belastung durch Gräserpollen ist stark, dann
1: fängt sofort die Nase an zu laufen.
0: Ja, irgendwie ist das eine selbsterfüllende Prophezeiung oder so.
1: Ja, zum Glück liest du das vor und nicht ich. Ja, sonst wieso? Wird bei mir die Nase laufen.
0: Ja, wir können ja mal tauschen. Demnächst liest du dann den Pollenflug vor. Dann haben wir das auch geklärt. Gut, heute ist Montag. Heute starten wir in eine komplette Arbeitswoche. Es gibt keine Feiertage mehr, zumindest in Hessen, bis zum 3. Oktober. Und der ist, glaube ich, ein Samstag dieses Jahr, oder? Wie war das? Ich muss mal gucken, wo kann ich schnell mal nachgucken?
1: Ich kann nachgucken, Moment.
0: Du kannst nachgucken.
1: Live-Recherche?
0: Ja, live in Stereo, in Farbe.
1: Und wir? Einen Moment. Das ist der Oktober 2006. Der 3. ist ein Samstag.
0: Ja. Da war es wieder. Also auch. Das bringt uns jetzt für diese Sendung, die ja immer werktäglich stattfindet, auch keinen zusätzlichen Feiertag, kann man so sagen. Als die Tagesschau weiblich wurde, wow, vor 50 Jahren schrieb Dagmar Berghoff Fernsehgeschichte, wow. Am 16. Juni, also morgen, vor 50 Jahren, 1976, nahm erstmalig mit Dagmar Berghoff eine Frau am Tagesschaupult Platz. Um 16 Uhr präsentierte sie damals die ARD-Nachrichtensendung Tagesschau. 16 Uhr. 1976, da gab es um 16 Uhr schon eine Tagesschau. Wow. Also, ich hatte irgendwie, wenn du mich so gefragt hättest, hätte ich gesagt, in den 70er Jahren gab es noch keine Nachrichtensendung vor 20 Uhr. Keine Tagesschau vor 20 Uhr. Aber, ja, wie die Erinnerung oder das Gefühl einem doch fehlleiten kann. Lustigerweise gab, was heißt lustig, interessanterweise gab es im ZDF bereits seit 1971, also 5 Jahre zuvor, mit Wiebke Bruns eine Nachrichtensprecherin. Ja. Aber die ARD hat irgendwie noch 5 Jahre länger das männerdominiert gehalten, sozusagen. Und deshalb gab es erst heute, morgen vor 50 Jahren, die erste Tagesschau mit Dagmar Berghoff als Sprecherin.
1: Und ich habe noch eine tagesaktuelle Meldung aus dem Frankfurter Wochenblatt. Wow. Mit der Überschrift gleich auf der Titelseite: Hellerhöfe, Grundstein für Stadtquartier im Gallus gelegt.
0: Ah, okay.
1: 542 Wohnungen, 2 Kitas und ein Hybrid-Hochhaus bis 2030. Das Ganze wird errichtet von einem Joint Venture aus FAZ und der Frankfurter Sozietät.
0: Wow. Das findet im Gallus statt?
1: Ja, ich weiß nicht, ob das jetzt eine gute oder eine schlechte Nachricht ist. Es klingt so ein bisschen nach Gentrification.
0: Ja.
1: Aber.
0: Müssen wir mal den Winnie fragen vom Gallus-Fenster, was er dazu sagen könnte. Aber gut, anderes Thema, andere Sendung, andere
1: Sitten.
0: Sitten, wahrscheinlich schon was auch immer. Gut, 7 Uhr und 10 Minuten, dann können wir mal in den Tag starten mit ein bisschen was Französischem. Ihr hört Scrambled Eggs auf Radio X.

0: 7.18 Uhr, Minuten. Ihr seid immer noch bei Scrambled Eggs hier auf Radio X. Mal gucken. Es ist nicht so richtig. Warte mal.
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0: Ja, ist nicht so richtig Hot Gossip, aber es ist natürlich aus der vermischten Seite. Johannes B. Kerner hat gesagt, Vater werden gehört mit zu dem Schönsten, was mir widerfahren ist. Ich bin dann nochmal erwachsen geworden. Und er habe eine Zeit lang auch Flugangst gehabt, Zitat, aus Sorge, die Kinder müssten ohne mich aufwachsen.
2: Ja, ich bin ja auch ein Johannes.
0: Ja.
2: Und das kann ich, bis auf die Flugangst, kann ich das so unterschreiben.
0: Genau. Ja, ich ehrlich gesagt auch. Also Kinder zu bekommen ist dann nochmal, oder in unserem Fall Vater zu werden, ist dann doch nochmal was anderes als das Leben vorher. Irgendwie verspürt man da, wie soll man sagen, Verantwortungsbewusstsein.
2: Ja, man wird erwachsener irgendwie.
0: Ja,
2: also aus der Not heraus.
0: Aus der Not?
2: Nee, mit der Verantwortung.
0: Aus der Verantwortung heraus, ja.
2: Und die wunderschöne Interpretation von David Bowie, Heroes, kam eben von Blixer Bargeld auf Deutsch.
0: Genau, Blixer Bargeld. Ich muss mal überlegen, der gehörte irgendwie zu...
2: Neubauten eigentlich.
0: Bitte?
2: Neubauten. Einstürzende Neubauten.
0: Einstürzende Neubauten.
2: Und ich glaube, die kannten sich sogar. David Bowie, der war damals auch auf Entzug damals in Berlin.
0: Ja, genau. Und da hat er ja auch Heroes geschrieben, ne?
2: Ja. Genau. Und soweit ich weiß, ist Blixer Bargeld auch Vater. Insofern ist er vielleicht auch irgendwie erwachsener geworden seitdem.
0: Einstürzende Neubauten. Ich hätte jetzt gedacht, Tonsteine Scherben.
2: Der klingt ziemlich ähnlich wie Rio Reiser.
0: Ja, genau.
2: Und die kannten sich auch.
0: Ja, irgendwie hätte ich den da verortet. Aber nee, das war Einstürzende Neubauten. Da kommt mir aber jetzt so gar kein Titel in den Sinn.
2: Bildungslücke.
0: Also,
2: musikalische Bildungslücke.
0: Muss ich dich ein bisschen aufschlauen im Laufe der nächsten Monate, Jahre. Ja, dafür bin ich ja hier. Also nach jeder Sendung gehe ich wieder ein Stückchen schlauer nach Hause. Beziehungsweise wir haben jetzt bei uns auf der Arbeit so ein Thema, dass wir sagen, wir möchten immer jeden Tag ein Stück schlauer ins Bett gehen. Das trifft jetzt hier auf diese Sendung eher nicht zu, sondern eher umgekehrt. Insofern passt das dann schon ganz gut. Und in dem Zusammenhang habe ich erfahren, für mich das urfranzösische Wort Bistro. Das kommt gar nicht aus dem Französischen.
2: Sondern?
0: Oh.
2: Oder musst du es als Leserquiz teasen?
0: Nee. Leserquiz, Hörerquiz, Hörerinnenquiz.
2: Nein. Hörerquiz, ja.
0: Ist es nicht, aber ich kann es gleich auflösen. Es kommt aus dem Russischen. Und dort soll angeblich das Wort Bistro schnell bedeuten. Also Bistro, schnell. Und das ist ja natürlich auch das Thema von so einem Bistro, weil vorher kannte die französische Esskultur ja gar nicht so ein Schnellrestaurant oder dass man sich einfach hinsetzt und nach 20 Minuten was gegessen hat und wieder geht. Das gab es vorher angeblich gar nicht. Weil normalerweise ist das eine mehrere Stunden Tätigkeit sozusagen, was zu essen und zu genießen auch. Und nur mit den, als dann irgendwie diese schnelle Esskultur, das Schnellrestaurant aufkam, dann wurde das Bistro geboren in Frankreich. So hat man mir das erzählt.
2: Ja, das heißt, das deutsche Wort wäre Imbiss und das amerikanische wahrscheinlich McDonald's.
0: Oder Fast-Food-Restaurant oder irgend sowas, keine Ahnung. Ja, so war das. Und ja, jetzt sind wir heute auch schon wieder mit Plixa Bargeld ein bisschen schlauer geworden. Für wen auch immer. Ich habe zuvor Johnny Hallyday gespielt. Der ist am 15.06. 1943 geboren, also heute vor 83 Jahren, ist leider nicht mehr unter uns, seit Dezember 2017, um genau zu sein, nicht mehr unter uns. Apropos unter uns, nicht mehr unter uns, heute ist auch der Todestag von Ella Fitzgerald, und zwar ganz genau der 30. Todestag von Ella Fitzgerald am 15.06.1996 ist sie gestorben.

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0: 7.31 Uhr, 1 nach halb 8, ihr hört Scramble Eggs auf Radio X. Das waren die Foo Fighters mit A Window. Window, das englische Wort für Fenster.
1: Ja. Ja.
0: Und wo kommt das Wort her? Window. Ah, das war früher, als es noch kein Fenster gab, zog der Wind durch die Öffnungen. Und in dem Moment, wo es Fenster gab, wurde der Wind abgehalten. Ja, das bringt mich dann zum Thema Wind.
1: Und das ist dann angelsächsischen Ursprungs.
0: Das hat einen angelsächsischen Ursprung, zumindest das Fenster, ja. Da klingelt das Telefon. Guten Morgen.
2: Ja, einen wunderschönen guten Morgen, Ralf.
0: Hi, Ralf.
2: Ich habe damals in der Schule gelernt, das Window, das kommt vom Windloch.
0: Mhm.
2: Das war das Loch in der Decke, durch der der Rauch abzog.
0: Ah, okay.
2: Feuer. Aha. Und da zog der Rauch dann da durch.
0: Mhm.
2: Die Deutschen nehmen halt das lateinische Wort.
0: Das lateinische Wort ist
2: Fenestra.
0: Fenestra. Und das französische Wort wäre Fenêtre.
2: Ja, also auch aus dem Lateinischen wahrscheinlich.
0: Ja, also noch direkter aus dem Lateinischen, genau.
1: Und eigentlich war es gar nicht das Fenster, sondern so der Schornstein.
0: Mhm.
2: Ja, im Prinzip schon, bevor der Schornstein entwickelt wurde.
0: Ja.
1: Und wieder ein bisschen schlauer geworden.
0: Ja, darum ging es ja. Danke dir, Ralf.
2: Aber gerne doch.
0: Für diesen
2: Erkenntnis. Ich wünsche Ihnen noch eine schöne Woche.
0: Danke, dir auch, auf jeden Fall. Danke für den Anruf. Ups, da war er.

Gut, damit kommen wir fast ohne Umwege zum Global Wind Day, der heute am 15. Juni begangen wird. Hauptorganisatoren sind die European Wind Energy Association und die Global Wind Energy, das Global Wind Energy Council. Die sind auf die Idee gekommen, einen globalen Windtag auszurufen, der natürlich um die Erzeugung von Energie durch Wind geprägt ist. Soll ein Beitrag zum weltweiten Umweltbewusstsein schaffen, indem die Windenergie und ihre bedeutende Rolle im Rahmen der regenerativen Energieerzeugung aufmerksam gemacht wird. Warum sie den 15. Juni genommen haben, steht hier nicht. Das war wahrscheinlich der Tag, der noch frei war oder der sich aus irgendeinem Grund angeboten hat, weil da an dem Tag mal irgendwann mal eine Konferenz stattgefunden hat zur Windkraftanlagen oder sowas.

0: zufällig einen Wind-Titel auf deiner Playlist?
1: Wind, Wind, Wind. Wenn man die Assoziationsmaschine sehr stark anspricht, dann viel Wind um nichts. Wir haben hier einmal einen Song, der komplett geklaut ist von MC Hammer, Can't Touch This. Aber er hat auch nicht viel. Ja, eigentlich macht er ihn nur ein bisschen, zieht er ihn nur ein bisschen durch den Kakao. Dann
0: spielen wir den doch mal.
1: Er ist auch nicht so lang. Nicht direkt wegschalten.

0: Das hätte sich MC Hammer auch nicht träumen lassen.
1: Ja, es hört sich irgendwie ein bisschen komisch an. Also, aber das, du meinst, das wäre so?
0: Ja, das gehört tatsächlich so. Das ist
1: eine, ich hätte jetzt gesagt, irgendwie mein Abspielgerät ist defekt.
0: Ja, im Zeitalter der elektronisch produzierten Musik kann man das teilweise gar nicht mehr so genau unterscheiden.
1: Ja, aber das ist ja wahrscheinlich nicht KI produziert, oder?
0: Nein, das ist alles,
1: alles handverwurstelt.
0: Handarbeit, oh. Echtes Musikhandwerk.
1: Oh, ja gut. Also für mich hört sich das an, als ob einer... das Ganze irgendwie durch einen Verwurstler.
0: Ja, ich glaube, das war durchaus der Geist, in dem der Song hier produziert wurde.
1: Ja, sehr, sehr, sehr seltsam. Aber ich könnte auch noch was, was mit viel Assoziation, weil der Titel heißt Erase Rewind, also irgendwie zurückspulen. Aber da kommt natürlich das Wort Wind auch vor. Insofern können wir das ja mal spielen. Um 7.39 Uhr, 9 nach halb 8, hört jemand noch Scrambled Eggs auf. Ja, genau, das ist durch einen Scrambler durchgelaufen, Das Lied.
0: Wie gesagt, wenn man die Assoziationsmaschine sehr, sehr weit spannt.
1: Ja, das mache ich ja sehr gerne.

0: War nicht einfach. Hoffentlich seid ihr mir nicht eingeschlafen, liebe HörerInnen. Aber wir wollten jetzt nicht so einen extremen Cut machen, um euch dann wieder aus dem Bett zu holen. Musikalisch zumindest nicht. Das war Norah Jones, ihre Version von Black Hole Sun. Damit sind wir ja immer wieder oder kommen immer wieder zurück auf das Wetter. Von dem tagesaktuell, minütlich aktuell zu vermelden ist, dass die Sonne jetzt weg ist und die Bewölkung zugenommen hat. Ja.
1: Dann sollten wir umso sonnigere Musik spielen.
0: Sonnige Musik, keine schwarze Sonne.
1: Ja, immerhin die Sonne hatten wir.
0: Ja, schauen wir mal.

0: kommen aber immer wieder auf Wettersachen zurück. Zum Beispiel hat Westwind mit rund 60 Kilometer pro Stunde eine Rettungsaktion erschwert. Und zwar war die Fähre Funny Girl, also netter Name für ein Fährschiff, war manövrierunfähig. Ist eigentlich eine Helgoland-Fähre, die mit rund 60 Personen an Bord vor Helgoland manövrierunfähig war, weil der Motor ausgefallen ist. Daraufhin stich der Seenotrettungskreuzer Hermann Marwede in See, machte sich auf dem Weg zum havarierten Schiff und wollte es oder hat es sogar nach Helgoland geschleppt, aber laut Polizei war es dort nicht möglich anzulegen. Aus welchen Gründen auch immer. Daraufhin wurde entschieden, dass die Funny Girl nach Cuxhaven, ihrem Auslaufhafen oder ihrem Starthafen, wieder zurückgeschleppt wird. Dabei hat eben dieser Westwind mit 60 Kilometer pro Stunde die Aktion erschwert, aber trotz und alledem war dann die Funny Girl am Samstag um 22.30 Uhr wieder zurück in Cuxhaven. Das alles vermeldet von einem Sprecher der Deutschen Gesellschaft zur Rettung Schiffbrüchiger.
1: Ich merke schon, die versuchen von den Walen wegzukommen.
0: Ja, nicht ganz, weil links daneben gibt's die Meldung: Museen buhlen um Timmy-Überreste.
1: Oh.
0: Also, ist immer noch Thema.
1: Immerhin war Funny Girl kein Wal.
0: Nee. Lustiges Mädchen. Es ist 6:08. Er wäre heute 85 Jahre alt geworden.

0: starb aber bereits mit, also am 15.06.1941 ist er geboren, wäre also 85 Jahre heute alt geworden, aber ist bereits mit 52 im Januar 1994 gestorben. Und ja, dann, er besingt jetzt zwei Helden aus den 1970er Jahren, zwei Krimi-Helden aus den 1970er Jahren. Dann müsstet ihr ihn eigentlich sofort erkennen. Um 5 vor 8 hört ihr immer noch Scrambled Eggs auf Radio X. Und wenn ich mir genau überlege, könnten wir den Titel auch starten lassen, sodass er genau mit unserer Nachrichtenübernahme um 8 Uhr vom Deutschlandfunk abschließt. Mal gucken.
1: Da ist auch noch Musikhandwerk. Wo? Hier im Radio.
0: Ja, ja. Ich muss nur jetzt mal ein bisschen rechnen. Das ist eher eine Rechenaufgabe, wann ich den Titel abfahren muss, damit er dann um Punkt 8 Uhr fertig ist zu den Nachrichten vom Deutschlandfunk. Und das wäre dann genau um 7.56 Uhr und 40 Sekunden. Also genau noch 20 Sekunden ab jetzt. Was kann man in 20 Sekunden noch machen? Auf jeden Fall nicht die Meldung vorlesen, die überschrieben ist mit Polizist angeschossen. Das wollen wir nicht. Wir hören uns die Nachrichten vom Deutschlandfunk an.

0: 8 Uhr die Nachrichten, zunächst die Übersicht. Die USA und der Iran erzielen eine erste Einigung über ein Ende des Krieges. Bundeskanzler Merz setzt in der Folge auf eine Stabilisierung der Region und eine Erholung der Weltwirtschaft. Begleitet von Protesten nehmen die G7-Staats- und Regierungschefs im französischen Evian ihre dreitägigen Beratungen auf. Die Meldungen im Einzelnen. Die USA, der Iran und der Vermittlerstaat Pakistan haben eine vorläufige Übereinkunft für ein Ende des Krieges bekannt gegeben. US-Präsident Trump erklärte, nach der Unterzeichnung werde die Blockade iranischer Häfen durch die US-Marine aufgehoben, ebenso die Sperrung der Straße von Hormus für die Schifffahrt. Auch werde weiterhin keinerlei Maut für die Passage der Meerenge an Teheran fällig. Pakistans Premierminister Sharif teilte mit, das Papier solle am kommenden Freitag in der Schweiz unterzeichnet werden. Irans Außenministerium bestätigte, dass die Kriegshandlungen beendet werden sollen. Zugleich pochte Teheran aber darauf, dass dies auch für die Gefechte im Libanon gelten müsse. Zunächst war unklar, ob sich Israel in seinem Kampf gegen die im Libanon operierende Hisbollah-Miliz an diese Vereinbarung gebunden fühlt. Während sich Pakistan und die USA mit Details zum ausgehandelten Papier zurückhielten, hat der Iran erste Einzelheiten bekannt gegeben. Nach Darstellung der Nachrichtenagentur Mecha soll die Straße von Hormus nach ihrer Wiederöffnung und dem Ende der US-Seeblockade weiterhin unter der Kontrolle Teherans bleiben. Zudem sollen die Sanktionen gegen iranische Öl- und Petrochemieverkäufer ausgesetzt und eingefrorene Milliardengelder des Regimes freigegeben werden. Für die anschließenden Verhandlungen über ein endgültiges Friedensabkommen sind demnach 60 Tage vorgesehen. Teherans Verlautbarung zufolge soll zwar auch über das iranische Nuklearprogramm, nicht aber eine weitere Unterstützung von Hisbollah, Hamas und Houthis gesprochen werden. Ein endgültiges Abkommen solle darüber hinaus durch eine Resolution des UNO-Sicherheitsrates gebilligt werden. Deutschland, Frankreich und Großbritannien haben die Ankündigung eines Rahmenabkommens zwischen den USA und dem Iran begrüßt. Teheran dürfe niemals in den Besitz einer Atomwaffe gelangen, heißt es in einer gemeinsamen Erklärung. Man sei bereit, Sanktionen aufzuheben, wenn die iranische Regierung klare und überprüfbare Schritte bei ihrem Nuklearprogramm unternehme. UNO-Generalsekretär Guterres erklärte, die Vereinten Nationen stünden bereit, für einen dauerhaften und umfassenden Frieden Unterstützung zu leisten. Die Grünen-Abgeordnete im Europaparlament Neumann hält Optimismus für verfehlt. Im Deutschlandfunk verwies Neumann darauf, dass es bislang nur wenige Details zu der Absichtserklärung gebe. Zwar wäre eine Öffnung der Straße von Hormus für die Weltwirtschaft eine Erholung, sagte Neumann. Im Gegenzug verlange das iranische Regime aber eine Aufhebung von Sanktionen sowie die Freigabe eines Teils des eingefrorenen Vermögens. Im französischen Evian beginnt heute der G7-Gipfel mit den Staats- und Regierungschefs führender Industrienationen. Bei der dreitägigen Veranstaltung im französischen Evian soll es unter anderem um die Lage im Nahen und Mittleren Osten sowie in der Ukraine gehen, ebenso um die damit zusammenhängende weltwirtschaftliche Situation. Ein weiteres Thema wird die Entwicklung künstlicher Intelligenz sein. Gestern war es einige Kilometer weiter in Genf zu Ausschreitungen bei einer Anti-G7-Demonstration gekommen. Die Schweizer Sicherheitskräfte setzten Wasserwerfer und Tränengas gegen mehrere gewalttätige Demonstrierende ein. Einige Gebäude wurden nach Polizeiangaben beschädigt, ein Auto brannte aus. Der Gipfelort Evian liegt am französischen Ufer des Genfer Sees. Nach Angaben der Genfer Stadtregierung waren in Frankreich keine Proteste geduldet worden. Während einer neuen Welle russischer Luftangriffe auf die Ukraine ist die Hauptkirche des zum Weltkulturerbe zählenden Höhlenklosters in Kiew in Brand geraten. Es gebe ernsthafte Schäden auf dem Gelände, teilte Militärgouverneur Tkachenko mit. Laut Bürgermeister Klitschko waren zudem 140.000 Einwohner nach Beschädigungen an Oberleitungen ohne Strom. Die russischen Angriffe erstreckten sich landesweit. Ukrainischen Behörden zufolge gab es dabei mindestens 9 Tote und Dutzende Verletzte. Neben Toten in Kiew wurden etwa in Charkiw 5 Rettungskräfte während Löscharbeiten getötet. Russland meldete ukrainische Gegenangriffe. In Tula südlich von Moskau wurden dabei nach Angaben des Regionalgouverneurs 3 Menschen getötet. In der Stadt befinden sich mehrere große Industrieanlagen. Zudem wurden bei ukrainischen Drohnenangriffen zwei Brücken zur von Russland annektierten Halbinsel Krim beschädigt. Nach Angaben des von Moskau eingesetzten Gouverneurs wurde der Verkehr zum russisch kontrollierten Teil der ukrainischen Region Cherson ausgesetzt. Die Pflegebeauftragte der Bundesregierung Staffler spricht sich gegen Pläne aus, die Regelung zur Einkommensgrenze für Kinder von Heimbewohnern ersatzlos zu streichen. Man müsse anerkennen, dass sie durch die Hilfsbedürftigkeit ihrer Eltern ohnehin belastet seien, sagte die CSU-Politikerin dem Redaktionsnetzwerk Deutschland. Man könne aber über die richtige Höhe des freigestellten Einkommens sprechen. Derzeit müssen erwachsene Kinder nur dann einspringen, wenn sie ein Bruttoeinkommen von mehr als 100.000 Euro haben. Im Reformentwurf von Gesundheitsministerin Warken wird eine Rücknahme dieser Regeln in einem separaten Verfahren erwähnt. Kommunen sollen so von steigenden Sozialhilfekosten entlastet werden. Im Bundesschnitt mussten Betroffene zuletzt für einen Heimplatz im ersten Jahr über 3.200 Euro im Monat aus eigener Tasche zahlen. In der Debatte über eine Stabilisierung des Rentensystems plädiert der Vorsitzende der Seniorenunion Hüppe für einen früheren Start junger Menschen ins Arbeitsleben. Dafür müssten etwa Schul- und Studienzeiten kürzer und schlanker gestaltet werden, sagte der CDU-Politiker der Rheinischen Post. So könne man junge Menschen früher in Arbeit bringen und sie damit auch früher zu Einzahlern in die Sozialsysteme machen. Mit Blick auf eine diskutierte weitere Erhöhung des Renteneintrittsalters sagte der 69-Jährige, auch dies gehöre aus seiner Sicht zu einer vernünftigen Reform. Dies müsse moderat und individuell erfolgen. Aktuell wird das Renteneintrittsalter bereits schrittweise angehoben und soll im Jahr 2031 bei 67 Jahren liegen. Diese Altersgrenze gilt für alle, die 1964 oder später geboren wurden. Schüler sollen nach dem Willen der Bildungsminister der Länder besser zur Auseinandersetzung mit der deutschen Geschichte befähigt werden. Die Empfehlungen zur historisch-politischen Bildung seien daher aktualisiert worden, teilte die Kultusministerkonferenz in Berlin mit. Mit der Überarbeitung reagiere man auf gesellschaftliche, politische und technologische Veränderungen der vergangenen Jahre, etwa wachsenden Antisemitismus, Desinformation und Herausforderungen durch digitale Medien und künstliche Intelligenz. Neben dem Nationalsozialismus würden bestimmte Themen stärker aufgegriffen als bisher, darunter die SED-Diktatur, der Kolonialismus und gruppenbezogene Menschenfeindlichkeit, hieß es weiter. Bei der Fußball-Weltmeisterschaft in Nordamerika hat die deutsche Nationalmannschaft ihr Auftaktspiel gegen Curaçao mit 7:1 gewonnen. Die Tore für die DFB-Auswahl erzielten Nmecha, Schlotterbeck, zweimal Havertz, Musiala, Brown und Undav. Curaçao hatte in der Partie in Houston zwischenzeitlich zum 1:1 ausgeglichen. Im Duell zwischen den beiden nächsten deutschen WM-Gegnern gewann die Auswahl der Elfenbeinküste in der Nacht gegen Ecuador mit 1:0. Zuvor hatten sich die Niederlande und Japan 2:2 getrennt. Die letzte Begegnung des Spieltages zwischen Schweden und Tunesien endete heute früh 5:1. Das Finale der Handball-Champions League hat das Team der Füchse Berlin gegen den FC Barcelona verloren. Im Endspiel in Köln setzten sich die Spanier mit 37:34 durch und holten sich damit den 13. Titel in der höchsten Spielklasse. Und hier noch einmal die Übersicht. Die USA und der Iran erzielen eine erste Einigung über ein Ende des Krieges. Bundeskanzler Merz setzt in der Folge auf eine Stabilisierung der Region und eine Erholung der Weltwirtschaft. Begleitet von Protesten nehmen die G7-Staats- und Regierungschefs im französischen Evian ihre dreitägigen Beratungen auf. Das Wetter. Wechselhaft, vereinzelt Schauer, im Süden überwiegend heiter, 16 bis 25 Grad. Morgen von Westen etwas Regen, im Osten heiter bis wolkig, 16 bis 24 Grad. Die weiteren Aussichten am Mittwoch über der Mitte einige Schauer, sonst 18 bis 30 Grad. Und hier noch die Temperaturen von heute früh 7 Uhr. Greifswald 12 Grad, Hamburg 13, Bremen und Hannover je 12, Berlin 13, Leipzig 12 Grad, Köln 10, Dresden 12, Frankfurt am Main 10 Grad, Stuttgart 14, Freiburg 11 und München 13 Grad.
1: Das waren die Nachrichten in einer Übernahme vom Deutschlandfunk durch Radio X. Die nächsten Meldungen hier auf Radio X hört ihr dann um 13 Uhr.

0: 8:13 Uhr, willkommen zur zweiten Stunde Scrambled Eggs hier auf Radio X, heute am Montag, dem 15. Juni. Ach, nochmal überlegen, heute mit dem Johannes, guten Morgen.
1: Guten Morgen.
0: Und mit dem Thomas. Noch bis 9 sind wir hier live in Stereo, in Farbe, mit oder ohne Geschmack, je nachdem, wie ihr das zu Hause so seht. Wir hatten ja in der ersten Stunde schon, dass morgen vor 50 Jahren die erste Tagesschau-Sprecherin in Person von Dagmar Berghoff Fernsehgeschichte schrieb. Ich habe das mal weitergelesen. Am 2. April 1988 hat sie dann einen legendären Versprecher gemacht, produziert, indem sie in einer Meldung über Tennisstar Boris Becker aus einem WTC-Turnier ein WC-Turnier gemacht hat.
1: Geht ja gar nicht.
0: Und konnte dann anschließend die Lottozahl nur noch lachend vortragen. Also, sie hat es dann mit Humor genommen, obwohl das wahrscheinlich nur die äußere Fassade war, weil in einem Interview da ging es um Tagesschau-Sprecherin 40 Jahre Jubiläum, also vor 10 Jahren hat sie mal gesagt, jeder kleinste Hakler war eine Katastrophe für mich und ich habe Stunden gebraucht, um damit fertig zu werden. Also war das dann wahrscheinlich doch schon eine größere Katastrophe, aus einem WTC-Turnier ein WC-Turnier zu machen.
1: Ich weiß gar nicht, ob die Tagesschau heute wirklich noch so live ist, dass sie sowas...
0: Doch, die ist schon live, aber ist halt von dem starren Konzept, dass da die Kamera ständig nur auf eine Person hinterm Pult gerichtet ist, die Nachrichten vorträgt, ist ja selbst die Tagesschau weg. Also die werden ja auch gerne mal gesamt gezeigt, die Sprecher, Sprecherinnen. Und gefühlt gibt es auch viel mehr Sprecherinnen mittlerweile als Sprecher. Mhm. Und die führen auch Interviews, machen Live-Interviews. Also es sind ja alles Konzepte, die es lange Zeit bei der Tagesschau überhaupt nicht gegeben hat. Und schon gar nicht zu Zeiten von Dagmar Berghoff als einzige weibliche Sprecherin der Tagesschau, der 20 Uhr Tagesschau. Das kommt ja auch noch dazu. Also Tagesschau gibt es ja jetzt rund um die Uhr gefühlt, jede Stunde. Und aber die 20 Uhr Tagesschau, die ist halt immer noch das Flaggschiff oder wie immer man das auch nennen sollte. Na gut. Das nochmal zu dieser Meldung, als vor 50 Jahren Dagmar Berghoff Fernsehgeschichte geschrieben hat. Ja.

müssen wir mal gucken, ob wir noch eine gute Tiermeldung finden. In der zweiten Stunde. Nicht nur Museen buhlen um Timmy Überreste. Gut, 8.17 Minuten. Jetzt lassen wir mal, entlassen wir mal die Steely Dan-Nummer aus der Schleife und starten in die zweite Stunde Scrambled Eggs hier auf Radio X.

Es ist 2 Minuten oder 1,5 Minuten vor 9:30. Ihr hört Scrambled Eggs auf Radio X. Ja, was gibt's noch für Tage?

0: gibt zum Beispiel den etwas seltsam, aber trotzdem von den Vereinten Nationen ausgerufenen Welttag gegen Diskriminierung und Misshandlung älterer Menschen.
1: Das betrifft uns ja zum Glück nicht.
0: Nee, Gott sei Dank nicht. Mit diesem Tag soll seit 2011 auf ein globales Problem aufmerksam gemacht werden, das die Behandlung älterer Menschen in und vor der Gesellschaft oder von der Gesellschaft betrifft. Etwa 5% der älteren Menschen über 60, okay, also ab 60 giltst du als älterer Mensch, werden Opfer von häuslicher Gewalt. Darauf möchten die Vereinten Nationen heute am 15. Juni hinweisen.
1: Und hast du noch eine Tiermeldung gefunden?
0: Die Tiermeldung kommt gleich um 8.30 Uhr, 8:30. Brauchen wir erstmal einen Titel, der irgendwie das Altsein thematisiert. Hoffentlich nicht in dieser Form. In dieser diskriminierenden Form. Oder gar bis zur Misshandlung gehenden Form. Nein, darum geht es jetzt nicht.
1: Betrifft ja auch zum Glück nur 5% der alten Menschen.
0: Nee, ja. Über 60. Heutzutage, wo ja sozusagen jedes Jahrzehnt, Lebensjahrzehnt eine Runde nach vorne gedreht wird oder nach hinten, wie soll man sagen? Also
1: mit 60 fühlt man sich noch wie 50.
0: Ja, so wollte ich es ausdrücken. Danke. Ja, manchmal manövriert man sich hier in irgendwie Sache hinein und kommt dann gar nicht mehr raus. Apropos manövriert, hier auf dem Sims vor dem Studiofenster turteln zwei Tauben. Und da die unterschiedlichen Gefiederfarben haben, ist das eine wohl ein Männchen und das andere ein Weibchen. Und kannst du die auch sehen?
1: Ja.
0: Ja. Was ist jetzt das Männchen? Was ist das Weibchen? Das Männchen?
1: Ich würde schätzen, das mit dem weißen Gefieder. Und das mit dem gescheckten ist das Weibchen.
0: Aha, okay. Interessant. Besonders für euch, liebe HörerInnen, wenn wir philosophieren über Dinge, die wir sehen. Stellt euch einfach zwei Turteltäubchen vor. Auf dem Dachsims vor unserem Studio. Oh, jetzt ist die eine weggeflogen. Und die andere mag nicht. Interessant. Ich hätte jetzt erwartet, die fliegt dann hinterher. Aber nee.
1: Hat wohl schon gereicht.
0: Ah, jetzt. Dann können wir ja uns dem Thema Alter nochmal musikalisch widmen. Hier auf Scrambled Eggs bei Radio X.

0: Magst du ans Mikro gehen?
1: Das war natürlich House of the Rising Sun.
0: Ja, in welcher Version?
1: Frage für unsere Hörer. Wenn es jemand erkannt hat, gibt es Bonuspunkte.
0: Ja, auf jeden Fall. Und wenn ihr unsere Nummer nicht wisst, 069 für Frankfurt 299-71211, 299-712 und die 11 in Frankfurt. Wer hat diese Version von The House of the Rising Sun gespielt?
1: So viel kann ich verraten, 1991.
0: Ja, also das ist auch schon 35 Jahre her. Also er fällt hoffentlich nicht unter die misshandelten alten Leute.
1: Aber der Song ist bestimmt schon so alt.
0: Ja, der ist deutlich älter. Der ist ja, war das noch 1960er Jahre oder erst 1970er Jahre?
1: Späte 60er schätzen.
0: Von den Animals. Apropos Animals. Der Bund Naturschutz Bayern bittet um Vorsicht bei Katzensichtungen im Wald. Wer beim Spaziergehen vermeintlich ausgesetzte Hauskatzen entdeckte, könnte es mit Wildkatzen zu tun haben, die sich langsam wieder in den Wäldern Deutschlands ansiedeln, erklärte der Bund Naturschutz am Samstag. Wildkatzen seien streng geschützt und müssten, Zitat, in jedem Fall in Ruhe gelassen werden. Hintergrund ist ein Fall aus dem Landkreis Bamberg, wo zwei Frauen beim Spaziergang mit ihren Hunden drei Katzenbabys im Wald gefunden und mitgenommen hatten. Das Tierheim zog Fachleute hinzu, die bestätigten, dass es sich dabei um europäische Wildkatzen handelt. Die Tiere wurden zurück an den Fundort gebracht und dort von der Mutter trotz Fremdgeruch und sechstägiger Abwesenheit erneut angenommen, Gott sei Dank. Ja, also der Bund Naturschutz Artenschutzexperte Uwe Friedl wird zitiert, dass die europäische Wildkatze trotz vieler Gemeinsamkeiten mit unseren Stubentigern ein echtes Wildtier sei. Ja. Also auf jeden Fall sollte man, wenn man grundsätzlich im Wald Katzen findet, sollte man trotzdem sehen oder sollte man Abstand nehmen und sie in Ruhe lassen. So wollte ich es eigentlich sagen. Trotz jahrzehntelanger Aktivität zur Wiederansiedlung von Wildkatzen in deutschen Wäldern bleibe die Art durch Verlust des Lebensraums und Vermischung mit Hauskatzen gefährdet. Und was wir auch erfahren, die Hauskatze stammt übrigens, unsere gemeine Hauskatze stammt nicht von der Wildkatze ab, sondern von der afrikanischen Falbkatze, die von Römern nach Mitteleuropa gebracht wurden. Also Wildkatzen, unsere Katzen, unsere Hauskatzen sind nicht von Wildkatzen abstimmig.
1: Ja, und ich habe noch kurz recherchiert zum House of the Rising Sun. Das ist von 1964, also schon deutlich

0: oder 70 Jahre sogar.
1: Ja, also so alt hätte ich es jetzt auch nicht geschätzt. Aber da trifft ja dann wieder das Haus von der Hauskatze. Also wir haben immer irgendwie Erwähnungen oder wir können immer Brücken bauen von den Meldungen hin zu Musik, die wir spielen. Das tun wir auch wieder um 8.48 Uhr. Hier bei Scrambled Eggs auf Radio X. Und an euch immer noch die Frage, wer hat eben diese Version von The House of the Rising Sun gespielt?

0: Hey guys, thanks for watching. If you enjoyed this video,
1: das war, wenn du ans Mikro gehst, genau.
2: Das war der Titelsong von Desperado, dem Film, und aber performt von Lukas Imbiriva.
1: Virtuos, möchte ich sagen. Virtuos performt von Lukas Imbiriva. Und natürlich können wir euch nicht entlassen in den Tag, um noch aufzuklären, von wem House of the Rising Sun war.
2: Und es war tatsächlich Helge Schneider. Helge Schneider und Hardcore. Live performt im deutschen Fernsehen 1991.
1: Live.
2: Noch vor Katzenklo.
1: Ganz deutlich vor Katzenklo. Womit wir wieder bei der Meldung von den Wildkatzen sind. Oh Mann. Und wir können euch auch nicht entlassen, ohne auf den Tag der Macht des Lächelns hinzuweisen, der heute auch am 15. Juni begangen wird. Und falls ihr nicht wisst, was Lächeln ist, das Lächeln ist ein Gesichtsausdruck, der durch Spannen der Muskelpartien vor allem in der Nähe der Mundwinkel, aber auch um die Augen erzeugt wird. Jawohl.
2: Ich würde sagen, probiert's einfach mal aus.
1: Genau. Mit einem Lächeln in den Tag. Wir haben noch einen kleinen Rausschmeißer für euch. Wenn ich den Regler hochmache.

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1: Ja, und da geht's heute Morgen weiter um 9 Uhr mit der Sendung Familie Fastos Welt. Um 10 geht's dann weiter mit der Wiederholung von der Superstar Rotation und um 12 gibt's dann wieder Märchen, selbst erzählt, selbst erfundenen, original live dargebrachte Märchen in der Märchenoase. Ja, das war Scrambled Eggs heute am 16. Wir wünschen euch einen schönen Tag und macht's gut. Ciao, ciao.
2: Ciao, ciao.

Willkommen in Familie Festus Welt auf Radio X. Startet schon für mich mit dem ersten Highlight des Abends, und zwar dem neuen Album von Boards of Canada, Inferno. Was für ein großartiges, ich möchte von göttlich sprechen, was für ein göttliches Album und so vielschichtig. Ich höre das jetzt schon einige Tage und entdecke immer wieder Neues. Man kann gar nicht sagen, das Album ist so und so, sondern es wechselt auf jeden Fall zwischen der Finsternis und Hoffnungsschimmern. Also kann man schon von Transzendenz sprechen, ist die Frage. Davon hören wir gleich noch ein zweites Stück, denn es beinhaltet auch musikalisch ganz unterschiedliche Songstile, Tracks. Bei dem, das wir jetzt hören, Father and Son, finde ich, dass man einen soliden, subtilen Mikro-Rave darin hören kann. Das geht ja gut los. Und überhaupt habe ich noch viel vor mit euch in dieser Sendung. Musik, die irgendwie hängen geblieben ist bei mir in den letzten Wochen und die es zumindest bei mir vermag, mich in so einen Strudel zu ziehen und sich voll und ganz, mich voll und ganz für sie einzunehmen. Ich bin begeistert. Ihr hoffentlich auch, Familie Fastos Welt auf Radio X.

0: That's wonderful.
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2: Ich frage mich mit dem Gedanken, das hier in Familie Fastos Welt vielleicht manchmal ähnlich zu machen wie in meiner Morgensendung Kein Hass von Neun im Rahmen von Scrambled Eggs. Richtig. Kategorien, Rubriken sind es eher, um die ganze Sache zu strukturieren. Hier hieße die Rubrik Liebe aufs zweite Hören, denn beim folgenden Track, der muss jetzt gut 25 Jahre in meiner Sammlung gelegen haben, fast ungeöffnet. Und jetzt sind wir uns auf der Tanzfläche begegnet und ich weiß es nicht, wie ich es sagen soll. Seelenverwandtschaft. Wir haben getanzt, als würden wir es schon immer tun. Da hat alles gepasst. Ich weiß nicht, wer wen geführt hat. Mann, ist das wunderbar. Spätestens, das wird euch auch so gehen, bitte. Wenn der Sprechgesang aufhört und es in den richtigen Gesang übergeht, ist das einfach unübertroffen schön und groovy-esk. Glaubt mir. Und jetzt alle.

wohlbewusst darüber, dass ein Take, den ich unter der Woche bereits schon mal hier rausgehauen habe, nicht einer der hottesten ist, möchte ich ihn hier trotzdem nochmal elaborieren. Und zwar mein Gefühl, meine Wahrnehmung, dass im Moment nochmal mehr als sonst Musik veröffentlicht wird, die so einen klaren 80er, 90er Jahre Bezug hat, mit IBM, mit diversen Wave-Arten, mit Neue Deutsche Welle und Elektropunk und so weiter, dass das im Moment wirklich jeden Tag irgendwas aus dieser Richtung rauskommt, unter anderem auch eben nach meinem Gefühl der Track von Robert Girl und Sylvie Marx, er Mitbegründer von DAF und sie eine Größe der Frankfurter, eigentlich weit darüber hinaus, Clubkultur und war ja auch hier früher häufiger auf Radio X zu hören, Sylvie Marx. Ich fand, das hörte sich eben, da steckte so viel Falco auch drin und Genie. Es liegt natürlich auch daran, wie Robert Girl betont bei seinem Gesang. Aber Genie ist schon auch so jetzt im Rückblick so ein bisschen gruselig, oder? Naja, ich möchte jetzt, eigentlich wollte ich drei. Ich krieg einen nicht unter, den wollte ich unter der Woche schon spielen, weil alleine der Name eine Rakete ist. Also vielleicht ist das eine neue Rubrik, ungespielte Hits. Und zwar Carlo Carajo, den lasse ich aber jetzt an dieser Stelle raus. Aber der wird irgendwann kommen, der ist nämlich auch super. Wir hören Cozy Müller hier im Anschluss mit Nimm mich.

Es geht weiter mit DJ Kotze. Und den Track würde ich gut und gerne als Keimzelle dieser Sendung hier beschreiben, weil er all das mitbringt, was ich vorhin beschrieben habe. Also sei es, dass man jetzt in einen Strudel oder in eine Spirale gezogen wird, kommt ja fast aufs selbe raus. Fällt mir schwer. Vielleicht, ich hoffe natürlich, dass es euch genauso geht, dass man wohlig die Dinge mit sich geschehen lässt, die der Track zumindest mit mir macht. Bisschen geheimnisvoll finde ich daran. Er arbeitet ja oft mit tollen Sängerinnen zusammen, sei es jetzt Sophia Kennedy oder Ada oder was jetzt, keine andere, fällt mir gerade nicht ein. Diese Sängerin hier, die ist unbenannt. Hat er irgendwie nicht dazu gesagt. Ich weiß nicht, ob das ein Zufall ist. Ist die KI generiert? Ich weiß überhaupt nicht, was dahinter steckt. Einen Verdacht habe ich. Mir kommt zwar die Stimme irgendwie bekannt vor. Ich habe mir jetzt nur überlegt, weil so wie sie betont, dass sie vielleicht keine Native German Speakerin ist und vielleicht gar nicht genau weiß, was sie da singt. Aber es ist nur so eine Vermutung. Vielleicht wisst ihr ja etwas mehr über den Song. Schreibt mir gerne, freue ich mich drüber, tom@familie-fasto.de. Und ich hoffe, ihr, auf euch ist auch der Lullungsfaktor jetzt hoch.

Zeit meiner leider traurigerweise sehr kurzen Fußballkarriere war ich immer hart getaped, fast so hart wie beim Tanzen. Deshalb musste ich Pressschlägen nicht aus dem Weg gehen. Jetzt kommt nämlich ein solcher Pressschlag, und zwar ein Genre-Pressschlag. Ich brauchte unbedingt weitere Spiralen. Und ja, es folgen jetzt zwei Sängerinnen, die mich mit ihren Songs stets berühren. Laura Misch und Beduin.

0: So, in sich der Traum, ne? Ich hab Lazirem. Wurde man meistens, hat mir gut gekriegt.
1: Puh, so auf dem Hintergrund ihrer Fluchtgeschichte, muss ich sagen, wenn man die im Hinterkopf hat, dann ist das alles nochmal bewegender für mich. Ich muss aber einräumen, dass ich nachgucken musste, was Canopies heißt. Vordächer, naja, dafür kann ich Pressschlag und andere Sachen halt nicht so gut. Ich möchte weitermachen mit einem, ich sag immer melancholisches Krafttier, so ist es nämlich. Ich weiß nicht genau, was da zwischen mir und Rez O'Hara ist, aber er, das dauert ja keine 2 Jahre und er hat wieder ein Lied, das mich fesselt und es war schon mal Streitbegriff mit einer Hörerin, die nicht verstehen konnte, dass ich Melancholie auch manchmal ganz gut finde. Vor allem im Zusammenhang mit Rez O'Hara. Boah, naja, er hat jetzt zusammen, der Name hat mich dann auch aufhorchen lassen, denn er hat wieder was zusammen gemacht mit Philipp Johann Tim. Tim geschrieben mit TH und hinten 2 M. Keine Ahnung, wie sich das spricht. Und da ist natürlich bei mir der, ich breche jetzt zusammen vor Melancholie-Alarm losgegangen, denn die beiden im Zusammenspiel waren auch vor ziemlich genau 2 Jahren für einen meiner Lieblingstracks der ganzen Welt verantwortlich, Pretty Bird. Und ich möchte jetzt das neue Stück und eben das Pretty Bird mal wieder hier zu Gehör bringen. Ganz wunderbar. Wenn euch die Sendung gefallen hat, schreibt das doch gerne mal. Playlist gibt's auf familien-fasto.de. Werdet Fördermitglied von Radio X und bleibt jetzt unbedingt dran, denn am Samstagabend folgt ein

unserer tollen Nachfolgesendung. Und am Sonntag folgt die Superstar Rotation. Danke für eure Aufmerksamkeit und bleibt gesund. Tapet euch gut. Danke fürs Zuhören. Bye, bye.

Superstar-Rotation mit Josef Bertschik am Mikrofon und eventuell wird's heute ein bisschen creepy, so wie die ersten vier Stücke es wohl schon auch waren. Scintillation von der Magic Tuber String Band haben wir gehört und von Andy Hack Boyd dann God is Whale und von Josephine Foster von ihrer großartigen Platte A Wolf in Sheep's Clothing, die Schwestern und hier zum Schluss Simone Sims Longo und Filippo Ansaldi mit Illusione.

Die meisten Platten, die ich heute vorstelle, sind aktuelle Neuerscheinungen, also aus dem Jahr 2026, so wie auch eben Colin Stetsons mit Fox und Dunn. Nethering heißt das Ganze und wir hörten daraus Parler. Auch von Aldous Harding gibt es noch eine Platte, Train on the Island, und wir hörten Worms. Dann auch die Dead Moriacs haben eine neue Platte veröffentlicht und wir hörten daraus Hypnose, Hypnosis, und auch mir völlig unbekannt bisher, Andreas Reusum Ensemble with Marvin Tate. Und der Titel der Platte ist genau der gleiche wie die Bezeichnung der Band. Und wir hörten If You See Jesus. Superstar-Rotation mit Josef Bertschek am Mikrofon.

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0: Auch Bill Callahan, My Days of 58, hatte ich hier, glaube ich, schon mal erwähnt, hat diese neue Platte 2026 veröffentlicht. Und wir hörten daraus Lake Winnebago und davor Romeo Poré. Off the Record heißt diese Platte, wo Remixe drauf sind von seiner letztjährigen Platte Off the Record. Und wir hörten den People Like Us Remix. Und ich werde natürlich keine Gelegenheit verpassen, wenn irgendwie People Like Us hier spielbar ist, diese Situation auch zu nutzen. Und vorher hörten wir auch Romeo Poirier mit Philippe Poirier. Ich weiß gar nicht, vielleicht sind das sogar Brüder. Images Parler heißt ihre sehr schöne Platte. Und wir hörten En son chant et en die Uhr oder so ähnlich. Und den Anfang machten unverkennbar Irreversible Entanglements, Future Past, Present heißt die neue Platte und wir hörten daraus ein wunderbares Stück, nämlich den Panamanian Fight Song. Superstar-Rotation mit Josef Bercek am Mikrofon und das waren tatsächlich auch wieder vier neue Veröffentlichungen aus dem Jahre 2026. Also ist viel Neues dabei und mal schauen, wo wir noch landen werden.
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0: Einen wunderschönen Montag wünscht Ihnen Ihre, wünscht euch und Ihnen die Märchenoase hier auf Radio X. Am Mikrofon ist für euch heute die Silvia Hilcher
1: und der Helmut
0: Frank.
1: Frank, genau. Ja, ich wollte gerade fragen, wie heißt du denn mit Nachnamen?
0: Und wir haben heute eine riesige Überraschung für euch.
1: Ja, von Riesen und Zwergen wollen wir erzählen.
0: Vielleicht ist aber manche auch nur zwergenhaft überrascht, weil wir hatten es ja letztes Mal angekündigt.
1: Naja,
0: aber wir haben
1: eine riesige Sendung wird es auf jeden Fall.
0: Genau. Und wir haben eine bunte Mischung verschiedenster Geschichten. Nein, nicht verschiedenster, dies wären ja noch toter als tot. Also, eine bunte Mischung unterschiedlicher Geschichten mitgebracht. Die Silvia wird uns weit entführen in die Welt von Riesen und Zwergen. Das werde ich auch tun. Der eine so, der andere so. Wir werden beide Konsonanten und Vokale mischen und alles zu einem Geschichtensüppchen zusammenfügen. Am Ende werden wir um 1 Uhr eine wunderbare Sendung und Zeit zusammen verbracht haben.

0: Gegrüßt sei an dieser Stelle natürlich auch noch der Nils, der seinen wohlverdienten Urlaub verbringt. Weißt du wo? Am Meer, meine ich.
1: Ich meine, die sind wieder in den Niederlanden.
0: Ne? Niederlande.
1: Ich hätte beinahe Holland gesagt. Ich kann das irgendwie nicht so ganz, wo da Holland ist und wo Niederlande.
0: Ich glaube, Niederlande sind Teil von Holland.
1: Umgekehrt.
0: Holland ist Teil der Niederlande, ja. Auf jeden Fall hüpfen die alle wieder fleißig nach rechts und nach links. Hast du die Bilder zufällig gesehen?
1: Nee, habe ich nicht.
0: Nee, derzeit ist Fußball-Weltmeisterschaft und gestern hat Holland gespielt. Und offenbar haben sich die Amerikaner diesmal darüber gewundert, wie sie nach links und rechts springen. Das ist echt ein Bild, wenn so eine Masse orange gekleideter Menschen in eine Richtung hüpft und den Weltball durcheinander bringt.
1: Ich habe gestern nur die Blauen gesehen mit ihrem orangenen Trainer.
0: Ja. Und?
1: Ja, war interessant. Die haben mir ein bisschen leid getan, die Jungs.
0: Ja, das waren die Blau-Gelben. Also eigentlich waren sie ja oben blau, unten gelb, ne?
1: Ja, aber da war einer, der war komplett in Blau geschminkt. Ja. Der sah irre aus mit seinem Bart.
0: Ja,
1: der hätte
0: da
1: gut
0: rief
1: in die Sendung gepasst.
0: Bei uns zu Hause ein Schlumpf.
1: Ja.
0: Ja, 7:1, das ist schon der Beginn eines neuen Sommermärchens und das in der frostigen Anfangskälte eines Juni im Frankfurter Main. Frostig ist ein bisschen übertrieben, aber heute Morgen.
1: Das ist Schafskälte.
0: Ja, die Schafe haben heute Morgen irgendwas von 9, 10, 13 Grad gezaubert. Das war schon, sagen wir mal, bemerkenswert.
1: Ja, es sind nicht die Schafe, die das zaubern. Es ist einfach, weil die Schafe zu dem Zeitpunkt üblicherweise schon geschoren sind.
0: Mhm.
1: Und wenn es im Juni dann kühl wird, dann stehen die auf der Weide und schlottern. Denen ist es dann kalt, den Schafen.
0: Ja, warum schert man die dann? Naja, ich muss mich
1: nicht einmischen. Naja, weil sie sonst schwitzen.
0: Ich habe ja von nichts eine Ahnung, davon aber jede Menge. Ah ja, von nichts eine Ahnung, Stichwort Nils haben wir gegrüßt, der ist im Urlaub und wir kamen über Holland auf die Schafskälte und das bedeutet, wir haben heute den 15. Juni 2026, jawohl, die Fußball-Weltmeisterschaft läuft. Alles andere läuft auch, will ich aber jetzt nicht kommentieren, außer dass ich beginne den Überblick über Weltlagen zu verlieren, aber ich glaube, da bin ich nicht der Einzige. Nein, wir haben den Überblick über die Märchen und zwar über diese Märchen, die man bitte schön ernst nehmen sollte, weil ja Märchen immer ein Teil einer gelebten Vergangenheit sind. Märchen sind eigentlich eine Art Unterricht gewesen, auch Unterricht gewesen für Menschen, die weder lesen noch schreiben konnten, als es keine Schulen gab. Lange Rede, kurzer Sinn. Meine erste Geschichte ist eine der Brüder Grimm aus dem berühmten Buch, was hier bei Brentanos oben auf dem Dachboden gefunden wurde im Laufe des 20. Jahrhunderts, wo wenige Manuskripte der Urmärchen der Brüder Grimm enthalten sind. Und da wir von Riesen und Zwergen erzählen, wird in dieser Geschichte ein kleines Männlein vorkommen, was noch nicht weiter ausgeschmückt war. Die Urfassungen waren doch sehr schmal gehalten, aber mehr will ich gar nicht verraten. Jeder wird sich seinen Reim machen können, welches Märchen denn gemeint war. Es war einmal ein Mädchen, dem ward ein Flachsknoten gegeben, Flachs daraus zu spinnen, einen Faden zu machen, was es aber spann, war nichts als Gold und kein Flachs wollte herauskommen. Dabei setzte sich das Mädchen auf das Dach und fing an zu spinnen, 3 Tage lang, aber immer nichts als Gold. Da trat ein kleines Männlein herbei und sprach: Ich weiß von deiner Not. Dein junger Prinz wird kommen. Er wird dich mit sich führen. Er wird dich mit auf sein Schloss nehmen und wird dich heiraten. Da kann ich dir also helfen. Nur musst du mir versprechen, dass dein erstes Kind mein soll sein. Auch das Mädchen versprach ihm alles. Und tatsächlich kam nach kurzer Zeit auf einem prächtigen Pferd ein junger Bursche dahergeritten, hieß das Mädchen mit sich gehen, setzte sie auf sein Pferd und sie ritten in sein Schloss. Sie heirateten, er war tatsächlich der Prinz, und nach einem Jahr bekamen sie ein Kind. Als nun der Prinz einmal alleine fortgeritten war auf die Jagd für ein paar Tage, da trat das Männlein ins Schlafgemach der nun Prinzessin und verlangte das Kind. Sie bot ihm nun alles dafür, aber er nahm nichts an, sondern sprach, sie habe 3 Tage Zeit, wenn sie dann nicht seinen Namen wisse, nehme er das Kind mit sich, setzt sich auf seinen Besenstiel und fliegt aus dem Schlafgemachfenster der Prinzessin davon. Nun hatte die Prinzessin lange nachgedacht, 2 Tage schon, aber nichts gefunden. Am 3. ruft sie schließlich eine Dienerin und sagt ihr, sie solle hinausgehen in den Wald und nach einem Männlein schauen, lächerlich klein, auf einem Besenstiel, vielleicht um ein Feuer herumtanzend, und sie solle dessen Namen bringen. Die Dienerin ging nun in den Wald, fand auch tatsächlich das Männlein, verbarg sich hinter ein paar Bäumen und sah und hörte, wie das Männlein um ein Feuer herumritt, tatsächlich auf seinem Besenstiel und dabei laut verkündete, ach, wenn die Prinzessin wüsste, dass ich Rumpenstünzchen hieße, ach, wenn die Prinzessin wüsste, dass ich Rumpenstünzchen hieße. Wie die Dienerin das hörte, da drehte sie sich um und eilte zurück in den Palast. Sie brachte der Prinzessin die Nachricht und die war da ob sehr hoch erfreut. Als nun das Männlein um Mitternacht ins Schlafgemach der Prinzessin kam, da fragte es, na, weißt du nun meinen Namen oder nehme ich das Kindlein mit mir? Nun nannte die Prinzessin allerhand Namen. Heißt du vielleicht Donald Trump? Hahaha, lachte das Männlein. Heißt du vielleicht Fritze Merz? Hahaha, lachte das Männlein. Heißt du vielleicht Stefan Raab? Hohohohoho, lachte das Männlein. Heißt du vielleicht Rumpenstünzchen? Hup, sagte das Männlein. Das hat dir der Teufel gesagt, schrie es, stampfte mit seinem Fuß auf den Boden, setzte sich auf seinen Besenstiel und flog aus dem Fenster davon. Man hat es nie wieder gesehen. Die Prinzessin, der Prinz und ihr Kind aber, die lebten weiter, glücklich und zufrieden. Und das war die Geschichte vom Rumpenstünzchen, wie sie irgendwann in den ersten 10 Jahren des 19. Jahrhunderts die Brüder Grimm zu Papier gebracht hatten. Und jetzt müssen wir eine technische Pause über uns ergehen lassen, weil ich erst einmal hier die Musik wieder zum Laufen bringen muss. Da ist sie.
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0: Und jetzt geht es schon weiter zur nächsten Geschichte. Die nächste Geschichte erzählt uns die Silvia. Meines Wissens wird sie dabei auch in deutschen Gefilden bleiben. Aber lassen wir uns doch überraschen, was die Silvia uns nun für ein Süppchen kocht.
1: Es sind nicht ganz deutsche Gefilde, denn die Geschichte spielt im Riesengebirge. Soweit ich weiß, ist das also zwischen Tschechien und Polen und Sachsen. Also ich habe in Geometrie in der Schule nicht so gut aufgepasst. Jedenfalls wurden sie aufgezeichnet von einem gewissen Karl Musius. Der hat diese Geschichten um diese Person, um die es hier geht, gesammelt, aufgeschrieben und in ein Buch gepackt. Das war auch so im 19. Jahrhundert. Nun, dort im Riesengebirge, da war einmal ein Bauer mit seiner Frau und 6 Kindern durch verschiedene Unglücksfälle in arge Not gekommen und heruntergekommen. Schließlich wusste er nicht mehr aus noch ein, und eines Tages fasste er einen Entschluss. Er sprach zu seiner Frau: Hör mal, du hast doch jenseits des Berges Verwandtschaft, reiche Vettern. Ich will zu ihnen gehen und sie um 100 Taler bitten, mit denen könnten wir aus dem Gröbsten herauskommen. Nun, die Frau ließ ihn ziehen, aber sie hatte wenig Hoffnung, denn sie kannte ihre Verwandtschaft. Diese Vettern, die waren hartherzig und egoistisch. Nie hatten sie sich mal nach ihrer Cousine und deren Familie erkundigt. Es war ihnen einfach egal. Nun, der Mann schritt rüstig über den Berg. Am frühen Morgen war er aufgebrochen und spät am Abend erst kam er an bei den Verwandten auf deren Hof. Und mit Tränen in den Augen klagte er ihnen seine Not und flehte um Hilfe. Aber es kam genau so, wie seine Frau sich gedacht hatte. Die Vettern hatten einfach kein Herz. Sie bedachten den Mann mit bitteren Worten. Sie warfen ihm vor, leichtfertig gewesen zu sein, schlampig gewirtschaftet zu haben. Und es fielen Sprüche wie: Faulheit ist der Schlüssel zur Armut, und spare in der Zeit, dann hast du in der Not. Nun, tief betrübt und gedemütigt, machte sich der Mann am nächsten Morgen auf den Weg nach Hause. Die Verzweiflung nagte an ihm, denn er kam ja nicht nur mit leeren Händen zurück. Er hatte auch noch den Lohn für 2, wenn nicht gar 3 Tage Arbeit verloren. Da kam ihm doch noch ein anderer Gedanke. Er erinnerte sich an die alten Geschichten, die die alten Leute immer noch erzählten, und zwar vom Berggeist. Er dachte sich, vielleicht sind diese Geschichten ja doch wahr und vielleicht schenkt mir der Berggeist Gehör. Also blieb er stehen, holte tief Luft und rief so laut er konnte: Rübezahl! Rübezahl! Und kurz darauf stand ein mächtiger Mann vor ihm, so groß, wie er noch nie einen Mann gesehen hatte. Der hatte glühende Augen und einen großen Schürhaken in der Hand, und der fragte: Was willst du? Der verängstigte Mann, der nahm all seinen Mut zusammen und sprach: Ich bitte um Verzeihung, aber ich habe dich keineswegs aus Mutwillen gerufen. Ich bin in großer Not. Und dann erzählte er dem Berggeist von seinem Unglück, von seinen hungernden Kindern, von seiner Reise zu den Verwandten und von deren Hartherzigkeit. Und dann bat er den Rübezahl, ihm doch 100 Taler zu leihen auf 3 Jahre. Er wollte sie ganz gewiss mit Zinsen auch wieder zurückzahlen. Da wurde der Berggeist noch zorniger. Ja, was glaubst du eigentlich, wer ich bin? Sehe ich etwa aus wie ein Geldverleiher? Geh doch zu den Menschen, deinen Brüdern, leih dir das Geld von denen. Aber lass mich in Ruhe und ruf mich nie wieder mit diesem Namen. Der Bauer ließ sich aber von dem Wutausbruch so ganz und gar nicht beeindrucken. Schlimmer konnte es ja sowieso nicht kommen. Flehend hob er die Hände und sprach zu Rübezahl: Wenn du mir schon das Geld nicht leihen willst, so tu mir doch bitte einen anderen Gefallen. Nimm deinen Schürhaken und schlag mich tot. Dann muss ich mir das Elend meiner Familie nicht mehr länger anschauen. Rübezahl stutzte. Und dann hob er seinen Arm mit dem Schürhaken, so als wolle er zuschlagen, aber der Mann, der zuckte noch nicht einmal. Das hatte Rübezahl nun auch noch nicht erlebt. Das war ihm noch nicht vorgekommen. Also ließ er den Arm mit dem Schürhaken wieder sinken, bedeutete dem Mann, ihm zu folgen, und führte ihn durch den Wald hindurch in ein enges Felsental. Am Ende dieser Schlucht traten sie in eine Höhle, und dort stand ein Kessel. Und dieser Kessel, der war voll bis oben hin mit Goldtalern. »Nimm dir, was du brauchst«, sprach Rübezahl, »und dann unterschreib mir den Schuldschein.« Gewissenhaft zählte der Bauer 100 Taler ab, während Rübezahl den Schuldschein ausfüllte. Der Mann setzte sein Zeichen darunter, und der Berggeist verwahrte den Schuldschein in einer eisernen Kiste. »Geh jetzt«, sprach er, »nutz das Geld gut. Merk dir den Eingang zu dieser Schlucht und vergiss ja nicht den Zahltag. Ich bin ein gar strenger Schuldherr. Und hier hast du noch was für deine Kinder.« Und dann griff er mit seiner Riesenpranke in den Kessel und holte nochmal Taler heraus, und der Mann konnte sie mit zwei Händen kaum fassen. Dankbar verließ der Bauer nun den Berggeist und seine Höhle. Er gelangte aus dem Felsental heraus, er merkte sich den Eingang ganz genau und machte sich dann schnurstracks auf dem Weg nach Hause. Und dort angekommen war die Freude groß, und der Bauer ließ den Mann in seinem Glauben, er hätte das Geld von ihren Verwandten bekommen. Nun begann für die Familie ein neues Leben. Von dem Geld wurde frisches Saatgut gekauft, die Äcker wurden bestellt, zwei neue frische Kühe gekauft. Es gab dann auch keine Missernten mehr, denn auf dem Geld von Rübezahl lag irgendwie ein besonderer Segen. Die 3 Jahre, die vergingen wie im Flug. Und als sie vorbei waren, fast vorbei, da sprach der Bauer zu seinen Leuten: Putzt euch raus, zieht euch die schönsten Kleider an. Die Kutsche soll bitte vorfahren, und wir fahren jetzt übers Gebirge zu den Vettern. Oh, die Kinder, die jubelten vor Freude. Und auch die Frau, die freute sich. Denn sie wollte sich bei den Vettern gerne bedanken und ihnen ihren neuen Wohlstand zeigen. Nun oben auf dem Berg angekommen, ließ der Bauer anhalten, und während Frau und Kinder sich um das Essen kümmerten für ein kleines Picknick, suchte er den Eingang zum Felsental. Er suchte und suchte, aber er konnte es nicht finden. Er hatte sich den Platz doch so gut eingeprägt. Und nun erzählte er seiner Familie und vor allem seiner Frau, dass es eben nicht die Vettern gewesen waren, sondern Rübezahl und dass er nun diese Schuld zurückzahlen wollte. Da fingen alle an zu suchen, ganz eifrig. Aber alle konnten den Eingang nicht finden. Das Felsental war wie vom Erdboden verschluckt. Da dachte sich der Bauer, ich werde das Geld in dem Beutel, in dem es drin ist, einfach hier unter einem Felsenblock deponieren. Da wird es Rübezahl ganz gewiss finden. Und er wollte diesen Entschluss gerade in die Tat umsetzen. Da kam ein mächtiger Wind, ein Sturm kam auf, die Äste bogen sich bis zum Boden, das Laub, das wirbelte durch die Luft und die Kinder haschten nach den Blättern und sie fingen auch eins, aber es war kein Laubblatt. Es war ein Blatt Papier. Und sie brachten es dem Vater und der erkannte, es war der Schuldschein. Ein Zusatz war darauf geschrieben, mit Dank erhalten. Da freute sich der Bauer, mein Schuldner, er weiß, dass ich das Geld zurückbezahlen wollte und er hat's mir nun geschenkt. Aber allein das Wissen darum, dass er weiß, dass ich ehrlich bin, das freut mich mehr als das geschenkte Geld. Und als er nun noch ein Freudentänzchen hinlegen wollte und dann nach Hause fahren, da sprach die Frau, ach komm, lass uns doch noch rüberfahren zu den Vettern, wo wir doch schon mal hier sind. Ich habe ein kleines Hühnchen mit ihnen zu rupfen. Da stiegen sie wieder in die Kutsche und fuhren hinunter in das Dorf der Vettern, aber der Hof, der war verfallen. Die Vettern nicht aufzufinden. Die Nachbarn erzählten, der eine, der war nach einer heimtückischen Krankheit gestorben und der andere saß wegen Betrügereien im Gefängnis. Jetzt hatte aber auch unser braver Bauer einen Spruch auf den Lippen. Hochmut kommt vor dem Fall. Und dann kehrte die Familie wieder nach Hause zurück und freute sich ihres neuen Wohlstandes, der sich stetig mehrte. Der Bauer führte ein stilles, friedliches Leben. Er half all seine Nachbarn, wenn sie in Not waren. Und seine Nachkommen, die leben heute noch auf der Basis dieses Wohlstandes ein glückliches und friedliches Leben.

0: Während hier der Transylvanian Boogie von Frank Zappa im Hintergrund läuft, wollen wir nicht verschweigen, was in der Zwischenzeit bekannt wurde über das Riesengebirge. So ist das Riesengebirge tatsächlich in Schlesien und im Sudetenland verteilt und es ist besiedelt gewesen und daher kommt auch diese Rübezahl. Natürlich sagt man heute, das ist Polen und Tschechien, das ist ja auch historisch richtig jetzt, sofern es die Zeit nach dem Zweiten Weltkrieg angeht, aber besiedelt wurde das Ganze ab dem 13. Jahrhundert auf der schlesischen Seite und viel später ab dem 17. oder 18. Jahrhundert auf der Sudetenseite und jeweils von deutschsprachigen Bürgern, die einen kamen aus dem deutschen, also wirklich aus dem heute deutschen Gebiet und die anderen wurden aus dem Alpenraum wohl überall zusammengezogen. Und so kam es dann zur Besiedlung, da wohnten gar keine Menschen.
1: Aha.
0: Und so macht man sich natürlich dann auch Geschichten über Rübezahl.
1: Ja.
0: Und da diese Geschichte so schön ist mit dieser Besiedlung und dem leeren Raum, der da vorher war, passt natürlich der Transylvanian Boogie da wunderbar hinein. Wir mögen uns zu dieser herrlichen Musik Zwerge vorstellen, wenn ich nicht gerade drüber plappe. Oder Riesen, die sich da bekämpfen und gegenseitig ärgern und sonst was machen. Wollte ich nur nachgetragen haben, bevor es gleich weitergeht mit der nächsten Geschichte. Der Rübezahl, ist der jetzt auf der schlesischen oder auf der
1: Sudeten-Seite? Der muss oben auf der Schneekoppe sitzen.
0: Ah.
1: Das ist der höchste Berg im Riesengebirge. Ich kenne das noch von früher. Da gab es irgendwie, ich weiß nicht, irgendein Mehl oder einen Zucker. Und da war dann immer in der Werbung,
0: rief dann
1: einer Schneekoppe.
0: Ja.
1: Und man hat diesen Berg gesehen. Und da muss der Rübezahl irgendwo in der Ecke rumgehüpft sein.
0: Die Konkurrenz, nur weil wir ja keine Werbung machen dürfen, war dann Aurora mit dem Sonnenstern.
1: Ja, auch das.
0: Na, die sieht man ja heute noch von der Sachsenhäuser, von der Oberräder-Main-Seite, drüben am Osthafen, diesen Stern.
1: Ist die Mühle noch in Betrieb?
0: Du fragst mich Dinge.
1: Gell?
0: Es klappert die Mühle am rauschenden Bach, aber ob der Main der rauschende Bach ist, ich weiß es nicht.
1: Nun ja.
0: Aber Schneekoppe, genau, das war uns beiden noch ein Begriff. Wir lassen die Musik langsam ausklingen. Und während ich hier einatmete, was man gut hörte, weil das Mikrofon noch offen war, so und die nächste Musik irgendwie schon anfangen will, das ist auch nicht so, ach, ich mach das einfach mal aus und dann kann da nichts mehr passieren. Technik. Eigentlich ist es gar nicht Technik. Das war eben Technik wäre, wenn ich es beherrscht hätte. Es war menschliches Versagen. Also ich schiebe es nicht mehr auf die Technik. Ich schiebe es auf mich, weil ich mit Geräten umgehe, die ich nicht so beherrsche, dass sie genau dann das machen, was ich will, wenn ich will, dass sie machen, was ich will. Habe ich das jetzt richtig ausgedrückt?
1: Ich weiß es nicht. Ich konnte nach dem dritten, was ich will, nicht mehr folgen.
0: Was ich will. Nein, das war ein anderes Lied. Gut, die Geschichte kommt aus dem Alpenraum, wo wir es gerade vom Alpenraum haben, der das Sudetenland besiedelt hatte. Diese Geschichte kommt aus Österreich, wobei ich nicht sagen kann, welches Österreich damit gemeint ist. Ist es das Kernösterreich, was heute irgendwie als Österreich firmiert? Ist es das Gesamtösterreich? Ich weiß es nicht, aber da lebten einmal ein Mann und eine Frau. Er war Holzfäller, sie waren sehr arm und hatten eine Holzhütte im Wald. Sie hatten zwei Kinder, einen Jungen und ein Mädchen. Aber sie waren sehr arm und manchmal hatte die Not so arg angeklopft, dass es tagelang nichts Richtiges zu essen gab. Einmal war es wieder so weit, da träumte dem Jungen nachts, ein Zwerg wäre in seinem Traum und hätte ihm gesagt, er und seine Schwester sollten zur großen Fichte mitten im Wald gehen. Dort könnten sie König und Königin werden, im Zwergenreich. Der Junge wachte auf, weckte seine Schwester, erzählte ihr, was er geträumt hatte, und dann schlichen sie auf Zehenspitzen zur Haustür, damit sie Vater und Mutter nicht weckten. Schnell zogen sie sich vor dem Haus an und liefen in den dunklen Wald. Und tatsächlich, an der großen Fichte, da lief eine Schar Zwerge auf sie zu, bepackt mit feinen, schönen Kleidern, und führte sie in eine unterirdische Höhle, wo sie die beiden ankleideten und ihnen Kronen aufsetzten, sie auf zwei Throne setzten und sagten, nun seien sie König und Königin bei den Zwergen. Alle Tage könnten sie hier bleiben, nur eins wurde ihnen verboten, sie durften nicht weinen. Wenn eine Träne zu Boden fiel, wäre es mit der ganzen Herrlichkeit vorbei. Aber ach, weinen, an nichts dachten sie. Sie spielten den ganzen Tag mit den Zwergen, sie lachten, sie sangen Lieder, sie liefen sich gegenseitig nach, es gab feinste Speise zu essen und zu trinken, immer das, was man gerade haben wollte. Der Junge und das Mädchen fühlten sich so wohl, es hätte wohler nicht sein können, doch am dritten Tag dachte das Mädchen auf einmal kurz an die Mutter. Ach, ob sie sich wohl Sorgen macht? Und da geschah es, das Mädchen weinte. Aber es schnappte sich ein Kissen und die Träne weinte sie in das Kissen hinein. Und so konnten die beiden weiter bei den Zwergen bleiben. Doch am nächsten Tag, da dachte auch der Junge an den Vater und begann zu weinen, und da weinte auch das Mädchen mit, und beide weinten um die Wette. Ich weiß nicht, wessen Träne es war, aber eine fiel zu Boden. Und im selben Augenblick wurde es um beide herum sehr, sehr dunkel. Es rüttelte und schüttelte sie durch, und als sie wieder bei Sinnen waren, da waren sie im Dunkeln, oben, im Wald, unter der großen Fichte. Sie hatten ihre alten, zerschlissenen Kleider wieder an, und alles, was ihnen geblieben war, das war ein goldener Taler, der da auf der Wiese lag, den die Zwerge wohl verloren hatten, als sie die beiden damals begrüßt hatten. Das Mädchen hob den Taler schnell auf und steckte ihn in seine Schürze. Und dann liefen die beiden so schnell sie konnten wieder nach Hause. Zu Hause war die Freude riesengroß, denn die Eltern hatten die beiden schon sehr vermisst. Von dem goldenen Taler aber, da konnten sie jetzt lange glücklich und zufrieden leben, denn sie konnten sich Essen kaufen, was sie brauchten, und nicht nur das, was sie gerade bezahlen konnten. Und das war die Geschichte, die hieß »Bei den Zwergen«.

0: während hier noch die Pfeile durch der Talking Heads durch den Äther hindurch zielten, ist die Zeit schon weiter fortgeschritten. Die Silvia erzählt uns die nächste Geschichte.
1: Wir hatten es ja vorhin von der Mühle am rauschenden Bach. Und auch in dieser Geschichte, die Ludwig Bechstein im 19. Jahrhundert in Thüringen aufgezeichnet hat, spielt eine Mühle eine Rolle, beziehungsweise ein Müller. Und der hatte drei Söhne und eine Tochter. Nun, das Mädchen, das war sein Herzblatt, die liebte er über alles. Aber die Söhne, die konnte er nicht leiden. Er machte ihnen jeden Tag das Leben schwer und darüber waren die Brüder.

anderen. Was sollen wir mit einem Zwergenmützchen? Ja, sprach der Älteste, die Zwerge, die haben doch Mützchen, die man auch Nebelkäppchen nennt. Und damit kann man sich unsichtbar machen, wenn man es aufsetzt. Da kann man hingehen, wo man will, da kann man sich nehmen, was man will, und alles ohne, dass man gesehen wird, solange man das Mützchen auf dem Kopf trägt. Oh, das ist ja toll, sagten die beiden anderen. Und wo kriegt man so ein Mützchen her? Nun, sprach der Älteste, die Zwerge, die leben oben in den blauen Bergen. Und sie spielen gerne, sie sind nämlich ein drolliges Volk. Und dabei werfen sie dann ihre Mützchen in die Luft. Wupp, sind sie sichtbar und schwupps, sind sie wieder unsichtbar. Man muss also nur warten, bis so ein Zwerg sein Mützchen in die Luft wirft und dann blitzschnell zugreifen. Und dann kann man das Mützchen entweder behalten und mit den Zwergen über das Lösegeld verhandeln. Ja, oder man nimmt es mit und kann sich unsichtbar machen. Die Zwerge, müsst ihr wissen, die haben Macht über alles Metall in der Erde. Und sie kennen alle Geheimnisse und Wunderkräfte der Natur. Es lohnt sich also, mit ihnen zu verhandeln, denn sie können einen Dummen schlau, einen Faulen fleißig, ja selbst einen Vollidioten zum Professor machen. Das wird ja immer besser, riefen die Brüder. Und sie beschlossen, dass einer von ihnen, der Älteste am besten, sich auf den Weg macht und ein solches Mützchen organisiert. Also ging der älteste Bruder von zu Hause weg und am Abend kam er oben in den blauen Bergen an und er entdeckte die Stelle, wo die Zwerge des Nachts am Tanzen und am Spielen sind, und da legte er sich auf die Lauer. Es dauerte auch gar nicht lang und da kamen die Zwerge aus der Erde hervor. Und sie purzelten durcheinander, sie warfen ihre Mützchen, waren sichtbar und dann setzte sie Mützchen wieder auf und dann waren sie wieder unsichtbar. Und einmal warf ein Zwerg sein Mützchen in die Luft und da griff der Bursche zu, aber er war nicht schnell genug, der Zwerg war schneller. Ein Dieb, rief er, und die gesamte Zwergenschar stürzte sich auf den armen Kerl. Und er wurde gefangen genommen und in die unterirdische Wohnung entführt. Er kam also nicht nach Hause zurück. Die beiden anderen Brüder waren darüber sehr traurig. Aber sie dachten, vielleicht hat er sich ja auch mit dem Mützchen aus dem Staub gemacht und uns im Stich gelassen. Auch die Schwester war sehr traurig. Nur dem Vater, dem war es egal. Mir doch egal, was der so treibt. Die Welt ist ja groß und wem es hier nicht gefällt, der kann wandern. Aber nur keine Sorge, der kommt schon zurück. Unkraut vergeht nicht. Nun mussten die anderen beiden alleine, ohne den Dritten, die Scheltworte und die Schikanen des Vaters ertragen. Und dann eines Tages sprach der Zweitälteste, also ich gehe jetzt auch. Ich versuche mein Glück und komme ich nicht zurück, dann habe ich eben kein Glück gehabt. Er machte sich auf den Weg, aber es erging ihm genauso wie dem älteren Bruder. Auch er wurde von den Zwergen gefangen genommen und in die unterirdische Wohnung entführt. Nun war der jüngste Sohn mit seiner Schwester allein. Die beiden waren sehr traurig, dass der Bruder nicht zurückkam. Dem Vater war es wieder egal. Ach, und dieser Galgenstrick, was weiß ich, wo der zum Kuckuck rumläuft. Ich bin froh, dass er mir aus den Augen ist. Aus dem Augen, aus dem Sinn. Und der jüngste Bruder, der war halt jetzt derjenige, den der Vater immer schikanierte. Und das wurde ihm eines Tages zu viel. Er sprach zur Schwester, ich gehe jetzt auch. Sie wollte ihn zurückhalten, aber er schlich sich einfach

0: mitten in der Nacht davon, und auch er gelangt an den Ort der nächtlichen Zwergentänze, und dort legte er sich auf die Lauer. Die Zwerge kamen aus der Erde hervor, sie spielten miteinander, sie liefen Nachlauf, sie purzelten durcheinander, sie warfen ihre Mützchen, und der Junge verhielt sich ganz ruhig. »Keine Panik, ich hab ja Zeit.« Er lag da im Gras und tat so, als würde er schlafen. Der eine Arm war ausgestreckt, die Hand geöffnet, und der Zufall wollte es, dass ein Mützchen genau auf seine Hand fiel. Blitzschnell machte er die Hand zur Faust, er hielt das Mützchen in der Hand und sprang auf. Da mochten die Zwerge noch so viel schreien, von wegen ein Dieb, ein Dieb. Er hatte nun Macht über sie. Und sie bettelten ihn an, er möge doch das Mützchen zurückgeben. Und er sagte, na ja, aus dem Handel könnt was werden. Aber erst will ich von euch wissen, wo sind denn meine Brüder? Die sind bei uns in der Höhle und sie dienen uns. Ja, sagte der Bruder, der Dienst meiner Brüder, der ist jetzt vorbei. Und euer Dienst fängt an. Er ließ sich also in die Höhle führen, befahl seine Brüder zu befreien, sie königlich zu kleiden und dann was Ordentliches zum Essen auf den Tisch zu bringen. Und nachdem sich die drei Brüder gütlich getan hatten, ließen sie sich von den Zwergen durch das unterirdische Reich fahren, und sie waren sehr erstaunt, was sie dort zu Gesicht bekamen. Metalle, die blühten wie Blumen. Goldene Sonnenblumen, silberne Lilien und kupferfarbene Rosen. Und nach dieser Sightseeing-Tour begann der jüngste Bruder an, über die Rückgabe des Mützchens zu verhandeln. Und er stellte drei Forderungen. Erstens, einen Heiltrunk für das kranke Herz des Vaters, auf dass sein hartes Herz sich erweiche und er Liebe für seine Söhne empfinden möge. Und zweitens einen Brautschatz für die Schwester, einen Brautschatz, der einer Königstochter würdig wäre. Und drittens eine Kutsche voller Gold, eine Kutsche voller Edelsteine und eine Kutsche für die drei Brüder, und alle drei Kutschen ausgestattet mit dem, was es eben so braucht, Pferde, Kutscher, Lakaien. Und das geschah dann irgendwann auch. Die Zwerge, die beeilten sich, denn der Bruder hatte ihnen noch gesagt, wenn ihr das nicht wollt, dann bleiben wir eben hier. Dann nehmen wir euch alle die Mützchen weg. Und jeder von euch kriegt noch eine Kröte ins Bett. Ui. Da waren die Zwerge aber erst recht fleißig. Denn wenn es etwas gibt, was einem Zwerg so gar nicht behagt, dann sind es Kröten. Ja, und in der Zwischenzeit, da kriskrämelte der Müller nun vor sich hin. Die Söhne waren weg, es war nur noch die Tochter da. Eigentlich war sie ja sein Herzblatt, aber irgendwohin musste er ja. Mit seiner Kriskrämelei, also schikanierte er jetzt die Tochter. Und sie weinte viel. Und er sprach zu ihr, du weinst ja gar nicht um deine Brüder. Du weinst um diesen Taugenichts, der da immer um dich rumschleicht und der dich heiraten will. Aber der hat nix. Und du hast auch nix. Und ich habe auch nicht viel, auf jeden Fall nicht genug, um diesen Nichtsnutz eben auch noch mit durchzufüttern. Dann eines Tages hielten drei Kutschen vor der Mühle. Heraus kamen kleine Diener, die trugen riesige Kasten und Kisten in die Mühle hinein. Vater und Tochter standen staunend da, und aus der dritten Kutsche, da sprangen plötzlich drei prinzlich gekleidete Herren. Und der Älteste, der rief: Guten Morgen, lieber Vater, und guten Morgen, liebe Schwester. Da sind wir wieder. Und jetzt wollen wir doch mal auf das Wiedersehen trinken. In einem Goldpokal reichte der älteste Sohn dem Vater den Heiltrunk der Zwerge. Er trank und es strömte Wärme in sein Herz. Wärme, die zum Feuer wurde, zum Feuer der Liebe. Er erkannte seine drei Söhne, er nahm sie in die Arme, er küsste und segnete sie. Und als dann dieser Taugenichts um die Kurve kam, der Freier der Tochter, da wurde auch der noch umarmt, geküsst und gesegnet. Und eine Freude breitete sich in der Mühle aus. Alles Eitel, Freude, Sonnenschein. Eine Freude, der auch die Mühlräder nicht entgehen konnten. Sie, die so lange am rauschenden Bach nur träge vor sich hingemahlen haben, die drehten sich nun um und um und um.
1: Das ist die Geschichte gewesen, die Ludwig Bechstein genau so aufgeschrieben hatte. Ja, und genau, wir haben es ja kaum gemerkt, da ist diese Sendung schon wieder beinahe an ihr Ende gelangt. Jawohl, da läuft doch die Melodie, das habe ich gesucht, gerade in meinem Gehör. Wunderbar. Das ist einfach Leben pur, wie es aus dem Thüringischen kommt. Hast du eigentlich schon von dem Riesen Stompelpilt gehört?
0: Nee.
1: Der Riese Stompelpilt, das ist so ein schwedischer Riese, der lebte da oben auf dem Balsberg und zudem kam einmal ein Hirte oben auf dem Berg und der Riese rief: Was willst du? Wenn du es wissen willst, sagte der Hirt, ich bin mit meinen Geisen und Ziegenböcken unterwegs den Hügel hinauf. Wenn du kommst, rief der Riese, zerdrücke ich dich, wie ich diesen Stein zerdrücke, und zerbröselte einen Stein in seiner bloßen Hand. Doch der junge Bursche, der hatte keine Angst, der holte einen Käse aus seiner Tasche, quetschte ihn aus, dass das Wasser raustropfte, und sagte: Wenn du's versuchst, zerdrücke ich dich, wie ich diesen Stein zerdrücke und das Wasser herausquetsche. Was, rief da der Riese und schrie noch einmal: Hast du überhaupt keine Angst? Vor dir gewiss nicht. Dann wollen wir kämpfen. Aber erst, sagte der Hirt, wollen wir uns beschimpfen. Denn im Schimpfen kommt der Zorn und im Zorn kommt der Kampf. Meinetwegen, rief der Riese, aber ich schimpfe zuerst. Wie du willst, sagte da der Hirte, und der Riese schimpfte: Ein kleiner, dreckiger Stinkhirte bist du. Da schimpfte der Hirte zurück: Du dummes Großmaul, geh endlich weg, sonst spuck und bewerf ich dich mit Dreck. Und zog seinen Bogen, spannte einen Pfeil ein und schoss den auf den Riesen, und der rief: Was ist das? Das ist ein Schimpfwort, sagte der Hirte. Aber warum hat es Federn? Damit es besser fliegen kann, sagte der Hirte. Und warum steckt es bei mir fest? Damit es in deinen Körper Wurzeln schlagen kann und du dich besser ärgerst. Hast du noch mehr solche Schimpfworte? Fragte der Riese. Du missratener Fettwanst, verdrück dich mit Soße, sonst kriegst du von mir Quark auf die Hose. Und er schoss einen weiteren Pfeil ab und der Riese schrie: Bist du noch nicht so weit im Zorn, dass wir uns prügeln können? Nein, nein, ich habe dir doch nicht genug Schimpfworte gegeben, sagte da der Hirte. Hör auf, rief der Riese, du kannst mit deinen Ziegen hingehen, wohin du willst. Ich komme ja schon nicht gegen deine Schimpfworte an. Und er verschwand im Berg und wurde seitdem nicht wieder gesehen. Die nächste Sendung findet am 20. Juli statt. Diese Sendung wird wiederholt am 27. Juni. Am 20. Juli, was senden wir dann?
0: Wir wollten mal rund ums Mittelmeer reisen.
1: Super, rund ums Mittelmeer. Dann mit Nils und Silvia. Jetzt gibt es Nachrichten in einer Übernahme vom Deutschlandfunk. Viel Vergnügen damit.
2: Uhr, die Nachrichten, zunächst die Übersicht. Nach der Einigung über ein Rahmenabkommen zwischen den USA und dem Iran fordern Politiker weltweit die schnelle Öffnung der Straße von Hormus. In Luxemburg beginnen die Beitrittsverhandlungen der EU mit der Ukraine und der Republik Moldau. Die Bundesregierung verurteilt den Beschuss eines berühmten Höhlenklosters in Kiew. Die Meldungen im Einzelnen. Die USA und der Iran haben sich auf ein vorläufiges Abkommen zur Beendigung ihres Krieges und zur Wiedereröffnung der Straße von Hormus geeinigt. Die Absichtserklärung soll am Freitag in der Schweiz offiziell unterzeichnet werden. Zu den Inhalten der Übereinkunft wurden bislang wenige Details bekannt. Über das iranische Atomprogramm soll später verhandelt werden. Pakistan hatte zwischen beiden Seiten vermittelt. Nach Angaben von Ministerpräsident Scharif umfasst die Vereinbarung auch eine sofortige Waffenruhe im Südlibanon. Israels Verteidigungsminister Katz erklärte, die israelische Armee werde sich aus dem besetzten Gebiet dort nicht zurückziehen. Wie die staatliche iranische Nachrichtenagentur Fars meldete, wurde dem Abkommen im letzten Moment auch eine Klausel über Gebühren für die Durchfahrt der Straße von Hormus hinzugefügt. US-Präsident Trump hatte zuvor erklärt, es werde keine Maut für die Passage der Meerenge geben. Das angekündigte Rahmenabkommen zwischen den USA und dem Iran ist international begrüßt worden. EU-Kommissionspräsidentin von der Leyen forderte eine sofortige Öffnung der Straße von Hormus. Bundesaußenminister Wadephul bekräftigte die europäische Bereitschaft, sich an einer Sicherungsmission in der strategisch wichtigen Meerenge zu beteiligen. Bundesbankpräsident Nagel dämpfte zugleich Hoffnungen auf eine schnelle Entspannung bei der Inflation und beim Ölpreis. Das ägyptische Außenministerium in Kairo bezeichnete die Verständigung zwischen den USA und dem Iran als möglichen Wendepunkt für Frieden in der Region. Ähnlich äußerte sich das Königreich Saudi-Arabien. Vom chinesischen Außenministerium hieß es, man hoffe, dass die USA und der Iran die vorläufige Absichtserklärung wie geplant unterzeichneten und die freie Durchfahrt durch die Straße von Hormus so bald wie möglich wiederhergestellt werde. Die Aktienmärkte reagierten positiv auf die jüngsten Nachrichten. Mit der vorläufigen amerikanisch-iranischen Übereinkunft befasst sich auch der G7-Gipfel, der heute im französischen Evian beginnt. Bei der dreitägigen Veranstaltung soll zudem die Lage der Ukraine und die Entwicklung künstlicher Intelligenz erörtert werden. Am Abend empfängt Frankreichs Präsident Macron die Staats- und Regierungschefs der 7 Industriestaaten. Gestern war es unweit von dem Tagungsort zu Ausschreitungen bei einer Anti-G7-Demonstration in Genf gekommen. Die Schweizer Sicherheitskräfte setzten Wasserwerfer und Tränengas gegen mehrere gewalttätige Demonstrierende ein. Es gab Festnahmen. Die Europäische Union beginnt heute die Beitrittsverhandlungen mit der Ukraine und Moldau. Formal waren die Gespräche mit beiden Ländern bereits im Juni 2024 eröffnet worden. Ungarn hatte die Verhandlungen mit Kiew jedoch lange blockiert. Erst nach dem kürzlichen Regierungswechsel hatten alle EU-Mitgliedstaaten den Gesprächen zugestimmt. Die Beitrittsverhandlungen starten am Rande eines Außenministertreffens in Luxemburg. In der ersten Phase sollen beide Länder nachweisen, dass ihr Rechtssystem, die öffentliche Verwaltung und der Grenzschutz den EU-Richtlinien entsprechen. Eine Garantie für einen späteren Beitritt sind die Verhandlungen nicht. Voraussetzung wären weitere Reformbemühungen beider Kandidaten. Russland hat die Ukraine erneut mit Angriffen überzogen. Nach Angaben der ukrainischen Luftwaffe wurde das Land in der vergangenen Nacht landesweit mit 70 Raketen sowie mehr als 600 Drohnen attackiert. Die Rede ist von mindestens 9 Toten und zahlreichen Verletzten. In Gebieten der Hauptstadt Kiew fiel der Strom aus, betroffen waren 140.000 Einwohner. Dort wurde auch die Hauptkirche des zum Weltkulturerbe zählenden Höhlenklosters beschossen und geriet in Brand. Der ukrainische Präsident Selenskyj sprach vom bislang schwersten Verbrechen Russlands gegen die christliche Kultur. Sowohl Deutschland als auch Frankreich verurteilten den Beschuss. Der Kreml wies eine Verantwortung von sich und sprach von einer US-Luftabwehrrakete, die in dem Kloster eingeschlagen sei. Zugleich meldete Russland ukrainische Gegenangriffe. In Tula bei Moskau wurden dabei laut den örtlichen Behörden 3 Menschen getötet. Zudem wurden 2 Brücken zu der von Russland annektierten Halbinsel Krim beschädigt. Trotz aller Bemühungen ist offenbar die Chancenungleichheit im deutschen Bildungswesen größer geworden. Bundesministerin Prien sagte im ARD-Fernsehen, der neue Bildungsbericht zeige deutlicher als vorherige Ausgaben, dass sich die Schere bereits ab der Geburt auftue und sich bis zum 6. Lebensjahr öffne. Danach schließe sie sich auch nicht mehr. Oft hingen die Bildungschancen von der sozialen Herkunft ab. Die CDU-Politikerin hob erneut hervor, für Verbesserungen sei die frühe Bildung entscheidend. Man müsse sich noch stärker als bisher darauf konzentrieren, was Kinder in den ersten 3 Lebensjahren im Elternhaus und danach in der Kita lernen. Prien stellt zur Stunde den nationalen Bildungsbericht offiziell vor. Elternhaus und danach in der Kita lernen. Prien stellt zur Stunde den nationalen Bildungsbericht offiziell vor. In der Debatte über eine Stabilisierung des Rentensystems plädiert der Vorsitzende der Seniorenunion, Hüppe, für einen früheren Start junger Menschen ins Arbeitsleben. Dafür müssten etwa Schul- und Studienzeiten kürzer und schlanker gestaltet werden, sagte der CDU-Politiker der Rheinischen Post. So könne man junge Menschen früher in Arbeit bringen und sie damit auch früher zu Einzahlern in die Sozialsysteme machen. Offen zeigte er sich auch für eine weitere Erhöhung des Renteneintrittsalters. Österreichs früherer Bundeskanzler Schüssel von der ÖVP warb für eine stärkere Digitalisierung der Rentenversicherung. Er verwies auf entsprechende Reformen in seinem Land. Dort erhalte man einen Pensionsbescheid in 10 Minuten, früher seien es 6 Monate gewesen, sagte Schüssel im Deutschlandfunk. Die britische Regierung plant ein Verbot von mehreren Social-Media-Plattformen für Kinder und Jugendliche unter 16 Jahren. Das kündigte Premierminister Starmer in London an. Er sei nicht bereit, bei der Sicherheit und dem Glück von Kindern Kompromisse einzugehen. Die Regelung solle Anfang kommenden Jahres in Kraft treten. Starmer sprach von einem großen Moment für das Land. Der älteste Sohn der norwegischen Kronprinzessin Mette Marit ist wegen Vergewaltigung zu 4 Jahren Haft verurteilt worden. Ein Gericht sprach Marius Borg Høby in 2 von 4 Vergewaltigungsvorwürfen schuldig. Dem 29-Jährigen waren sexuelle Übergriffe auf Frauen vorgeworfen worden, die schliefen oder bewusstlos waren. Høby hatte die Vergewaltigungsvorwürfe zurückgewiesen. Vor Gericht räumte er nur weniger schwerwiegende Vorwürfe ein, wie Verstöße im Straßenverkehr oder ein Drogenvergehen. In das Hafturteil floss außerdem Gewalt gegen eine Ex-Freundin ein. Insgesamt ging es um 34 Straftaten. Gegen das Urteil kann noch Berufung eingelegt werden. Høby gehört nicht direkt zum norwegischen Königshaus, weil er aus einer früheren Beziehung der Prinzessin stammt. Die argentinische Menschenrechtsaktivistin Tati Almeida ist im Alter von 95 Jahren gestorben. Das teilte die Organisation Madres de Plaza de Mayo mit, zu Deutsch Mütter des Platzes der Mai-Revolution. Almeida galt als Führungsfigur der Gruppe und der Proteste gegen die argentinische Militärdiktatur von 1976 bis 1983. Die Frauen demonstrierten damals Tag für Tag nahe dem Präsidentenpalast in Buenos Aires. Sie machten auf ihre Söhne, Ehemänner und auf andere Menschen aufmerksam, die von den rechtsextremen Paramilitärs des Regimes verschleppt worden waren. Typisch für die Frauen waren weiße Kopftücher. Historikern zufolge verschwanden 30.000 Menschen während der argentinischen Militärdiktatur. Almeida selbst sah ihren eigenen Sohn nie wieder. Seine sterblichen Überreste wurden nie gefunden. Und hier noch einmal die Übersicht. Nach der Einigung über ein Rahmenabkommen zwischen den USA und dem Iran fordern Politiker weltweit die schnelle Öffnung der Straße von Hormus. In Luxemburg beginnen die Beitrittsverhandlungen der EU mit der Ukraine und der Republik Moldau. Die Bundesregierung verurteilt den Beschuss eines berühmten Höhlenklosters in Kiew. Das Wetter. In der Nordhälfte viele Wolken und einzelne Schauer, im Nordosten auch Gewitter, in der Südhälfte längerer Sonnenschein und meist trocken, 16 bis 25 Grad. Morgen wolkig bis stark bewölkt, vom Westen Ost- und Südwärts sich ausbreitende Schauer, vereinzelt auch Gewitter, 16 bis 29 Grad. Die weiteren Aussichten am Mittwoch, über der Mitte einige Schauer, sonst meist sonnig, 18 bis 30 Grad.
3: Das waren die Nachrichten in einer Übernahme vom Deutschlandfunk in Köln. 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

Ja, hallo, die Machtdose. Diesmal wieder mit mir, Roland. Ich bin ja so ab und zu hier Gastgeber. Diesmal etwas kurzfristig dazu auserkoren. Deshalb habe ich auf die Schnelle ein paar Songs aus den letzten Wochen und Monaten zusammengeklaubt, die ich für gut befunden habe und euch vorstellen will. Und wir fangen mit zwei relativ jungen Bands an, die noch kein Album herausgebracht haben. Das erste war das Duo Pamela aus Sydney. Zwei sehr gut aussehende Menschen machen da Musik. Ich kann euch nur die YouTube-Videos dazu empfehlen. Das war ihr Erstling, Chain Reaction. Sie haben aber auch jetzt noch zwei, drei andere Songs rausgebracht. Bisher alles sehr ansprechend. Und als nächstes dann eine dreiköpfige Band aus London. Die nennen sich Mary in the Junkyard. Und hier spiele ich Crash Landing.

Ja gut, das sind jetzt wahrlich keine Neulinge mehr, nämlich Broken Social Scene, die Hitsingle, würde ich fast sagen, von ihrem neuen Album Remember the Humans, Hey Amanda. Und dann wechseln wir aber gleich wieder zu den Frischlingen, obwohl die Band gibt's auch schon seit 2019, aber erst in diesem Jahr kommt tatsächlich das erste Album raus. Vielleicht macht man ja auch nicht mehr wirklich Alben heutzutage, das wird wahrscheinlich schon so sein. Jedenfalls, ich rede von Man, Woman, Chainsaw, relativ bildlicher Bandname. Und hier habe ich mir ausgesucht den ganz wundervollen Track Nosedive.

Die erste halbe Stunde dieser Machtdose gehört auf jeden Fall den jungen, frischen Bands aus London. Das hier war die nächste. 1000 Rabbits mit Virgin Soil. Und als nächstes schleicht sich hier schon heran Puma Blue. Das ist auch ein junger Mann aus London. Man hört wohl schon sehr deutlich, dass er Fan von Radiohead ist. Ist schon sehr nah dran. Das Stück, was wir hören, ist Croak Dream. Und so heißt auch sein erstes Album.

Tom Rollins von den Chemical Brothers hat sich zusammengetan mit der norwegischen Sängerin Aurora, folglich nennen sie sich Tomora. Und das hier war Come Closer. Die haben ein ganzes Album auch zusammen jetzt rausgebracht. Bei Aurora, die zweifellos eine der beeindruckendsten Stimmen überhaupt so im Pop-Business hat, geht's mir dann immer so, dass das manchmal auch ein bisschen too much ist. Hier, finde ich, geht es noch, obwohl es auch ziemlich überwältigend ist. Aber auf jeden Fall vorstellenswert. Der nächste ist dann Travis Stewart, aka Machine Drum, so einer meiner Lieblingsproduzenten aus den letzten Jahren. Und ja, der hat einfach wieder eine Single rausgebracht und die nennt sich Number One New.

hier sind wir wieder im alten Sack-Department. Mode Selector, ja, die gibt's tatsächlich immer noch. Hat mich jedenfalls ein bisschen erstaunt. Ganz neue Single, super uncooler Trackname, Blockchain. Naja. Aber mal wieder Techno, wie er sein soll oder wie er mal war, weiß ich nicht. Gefällt mir jedenfalls sehr gut. Und dann wechseln wir zu anderen mittelalten Herren. Das ist diesmal die Band Kerala Dust. Und ja, die haben auch gerade einen neuen Banger rausgebracht und der heißt White Noise.

Wow. To the Brim von Dead Letter. Ich würde ja sagen, das ist für mich jedenfalls sofort ein Instant Classic, als ich es gehört habe. Wahnsinnig eingängig. Band habe ich gerade erst entdeckt. Ist wirklich richtig, richtig gut. Zweites Album in diesem Jahr und ist natürlich auch aus London. Da haben wir uns ja in dieser Stunde Machtdose kaum rausbewegt. Deswegen sollten wir mal uns Richtung Dänemark wenden zur Band Ice Age. Die allerdings klingt wirklich britischer als so manche andere britische Band. Ihr werdet auch merken, dass es absolut aus den 90ern sich hineinreferenziert. Also hier Ice Age mit Star.

Und das waren die Memorials mit Drop Down the Well. Memorials, das ist einmal Verity Sussman. Die war mal Sängerin bei Electric Lane, eine der besten Frauenbands ever und ich würde auch sagen, eine der besten Bands, die es überhaupt in den 90ern gab. Bei mir über die Jahre hin eigentlich eher immer mehr gewachsen, wie toll ich diese Band finde. Also sehr, sehr schade, dass es die auch nicht mehr gibt. Dafür gibt's jetzt Memorials mit Verity Sussman, wie schon erwähnt, und dabei ist dann noch Matthew Sims. Ich habe sie gerade im Konzert gesehen, kann sagen, das war ein sehr schönes Konzert, musikalisch sehr, sehr beeindruckend, was die zwei da auf die Bühne bringen und natürlich auch auf ihrem neuen Album All Clouds Bring Not Rain. Und wir kommen zum Ende der Sendung und da holen wir uns nochmal wieder einen alten Sack ran, nämlich diesmal Beck, der hat jetzt so ein Crooner-Cover-Album herausgebracht und davon spielen wir einen oft kopierten, in ganz verschiedenen Zusammenhängen immer tollen Song Everybody's Gotta Learn Sometime. Ich sag tschüss und bis zum nächsten Mal.

0: Einen wunderschönen guten Nachmittag hier im Studio. Ja, bei Radio X. Heute.
1: Mit der Sendung Are You Urban?
0: Genau, mit Lisa Wagner.
1: Und Paola Wex. Und zwar heute nicht in der Wiederholung der Wiederholung der Wiederholung, sondern live.
0: Wir freuen uns sehr. Und ganz dynamisch reinzustarten, was haben wir denn für ein Thema heute, Lisa?
1: Wir haben das schöne Thema Unmodern. Stadt und Unmodern ist das, worüber wir heute sprechen.
0: Genau, kurz zur Einordnung vielleicht. Das Unmoderne, die Unmodernität, das nicht mehr Zeitgemäße in einer Stadt.
1: Ja, gibt's bestimmt viel. Könnt ihr euch denken wahrscheinlich. Ihr könnt ja mal bei der ersten Musik drüber nachdenken, was euch so einfällt, was ihr für unmodern haltet.
0: Genau. Und ich glaube, wir steigen
1: in der ihr wohnt.
0: Genau. Wie immer, Are You Urban ist ja die Sendung zum Thema Stadt und X. Also wir haben jeden Monat ein Thema, was stadtverwandt ist oder was uns beschäftigt in unseren privaten, aber auch beruflichen Umfeldern in der Stadt Offenbach und Frankfurt. Und darauf beziehen wir uns auch heute wieder. Wir besprechen Unmodernes in Frankfurt und Offenbach. Das wird schön.
1: Mitgebracht haben wir natürlich auch, wie immer, moderne und unmoderne Musik in dem heutigen Fall. Und würden gleich starten, oder?
0: Ja, unbedingt.
1: Ja, genau. Und zwar spricht uns Barbara Lexa gleich aus dem Herzen mit ihrer Aussage, ich bin ein unmoderner Mensch.

0: Ja, das
1: so schön.
0: War Barbara Lexa. Und ich glaube, das Unmoderne ist schon da mal, dass es länger als 2:10 dauert, dieses Lied.
1: Genau, wir wissen, 2:10 ist der Spotify-Algorithmus, der verwertbar ist. Danach wird der Song einfach nicht mehr gespielt.
0: Lass mich mal kurz gucken in unsere Playlist, aber wir haben einiges über. Oh, Patti Smith, 10:18.
1: Ja, das ist doch wunderbar.
0: Ja, okay.
1: Wir sind genau richtig. Lisa, vielleicht reden wir kurz nochmal darüber, wie ereilte uns denn das Thema überhaupt? Weil es ist ja sehr unmodern.
0: Ja, Paula, ich weiß es schon gar nicht mehr. Wir hatten die Januarsendung geplant. Wie kamen wir denn an und dazu mal drauf?
1: Ja, wahrscheinlich, weil uns das doch ab und an begegnet in unserer Arbeit, auf unseren Wegen, dass wir uns fragen, vielleicht eher aus der Perspektive heraus, ist das denn noch zeitgemäß?
0: Mhm.
1: Also gerade irgendwie aus meiner Perspektive, wenn es um jetzt gerade aktuell Aktivierung von Leerstand geht oder stadtentwicklerische Prozesse, sind denn die ein oder anderen Werkzeuge noch zeitgemäß? Was ist überhaupt unmodern im Planungs- oder Stadtentwicklungskontext? Und wer beschäftigt sich überhaupt vielleicht mit was ist unmodern? Und ich habe mich auch vorhin im Vorgespräch ja gefragt, also die Definition gibt es ja, modern, unmodern, aber auch wie ist der Zeithorizont von etwas Unmodernem? Wann ist es denn unmodern?
0: Genau, weil in gewissen gesellschaftlichen Sphären geht das ja ziemlich schnell, ne, dass etwas überholt ist, nicht mehr aktuell. Und genau, die Stadt tickt ja doch ein bisschen anders. Einerseits, weil es ja um gebaute Umwelt geht, die ja auch einfach lange halten soll und auch muss. Und wenn, genau, ich komme ja aus der Verkehrsplanung, du eher so aus dem Thema Gebäudenutzung, Leerstand. Ja, wir haben ja hier mit ganz vielen verschiedenen zeitlichen Ebenen zu tun oder Schichten und ja, Fragmenten aus verschiedenen Epochen in der Stadt, teilweise Jahrhunderte zurückgehend.
1: Da würde ich jetzt zum Beispiel auch sagen, Jahrhunderte kann das eine oder andere Fragment unmodern werden, Jahrzehnte auch schon. Also Stadt hat ja immer diese langfristigeren Rhythmen oder die Zeitigkeit. Aber heutzutage haben wir auch schon festgestellt, dass selbst jetzt, wenn wir gerade über den Spotify-Algorithmus reden und über Verwertbarkeit, kann auch vorgestern schon irgendwas unmodern sein.
0: Genau, also
1: Ja,
0: es ist gar
1: einfach
0: nicht so,
1: das Thema.
0: So leicht zu fassen, was modern und unmodern ist. Und wir hatten ja auch überlegt, was sind denn die Gegensätze oder auch Synonyme von unmodern und haben uns auch gedacht, dass ja etwas unmodern sein kann, aber vielleicht gar nicht altmodisch. Also dass es vielleicht gar nicht das Gleiche ist, weil manche Sachen zwar unmodern sind, aber gerade in ihrer Unmodernität auch abgefeiert werden oder deswegen geschätzt werden.
1: Wir hatten auch noch also im weitesten Sinn auch nostalgisch gesprochen, was wahrscheinlich positiver konnotiert ist und traditionsreich, oder was war das Adjektiv?
0: Ja. Traditionell als positiver Gegensatz dann eben zu modern und wenn man irgendwas markiert oder auch irgendeine Haltung markiert als unmodern, kann das ja einerseits, wird es ja teilweise als Stigma verwendet, dass man halt, dass man sich nicht weiter bewegt, dass man irgendwie hängen geblieben ist in irgendeinem Modus, der jetzt einfach nicht mehr angesagt ist.
1: Ja, oder in gewissen Diskursen auch als Ausschlusskriterium.
0: Ja.
1: So, also etwas, also es ist ja auch hat eine verhindernde Komponente sozusagen. Wenn etwas fortschreitet und man hat eine unmoderne Haltung, dann ist das, wird es auch wahrgenommen manchmal als, okay, diese Haltung verhindert jetzt quasi das Fortschreiten oder den Progress.
0: Und dann ist es auch legitim, quasi diese Haltung zu übergehen, weil das ist ja nicht mehr modern. Und da ja, weiß nicht, ob immer noch, aber zumindest in den letzten Jahren ja es schon immer noch so einen Fortschrittsglauben gab, ist es dann auch legitim, etwas Unmodernes einfach nicht mehr zu berücksichtigen oder rückzubauen oder.
1: Ja, wir haben ja verschiedene Sphären oder Themenfelder ausgemacht im Vorfeld, sowas wie zum Beispiel, also ne, wir hatten es gerade Stadtplanung, Stadtentwicklung, auch Mobilität, Infrastrukturen, verschiedene, auch Verwaltung, dann auch gesellschaftlich. Und jetzt frage ich mich gerade, ich frage dich, Lisa, ist dir denn ein unmoderner Ort untergekommen in Frankfurt oder in Offenbach? Irgendwas, was dir so in den Sinn
0: kommt? Ja, ich habe jetzt gerade nochmal so drüber nachgedacht, weil du hast mir die Frage erst gerade vor ein paar Stunden gestellt und ich habe mir gedacht, die Rumpenheimer Fähre, das ist richtig altmodisch oder unmodern und altmodisch beides.
1: Gibt's die noch?
0: Die gibt's noch, ja. Weil es ist so ineffizient, es ist so mechanisch, es ist so richtig materiell.
1: Das stimmt.
0: Und ja, genau. Und das ist auch was, was ich, ja, genau. Das wäre mir eingefallen. Was fällt dir ein?
1: Unmodern, aber total nötig und auch viel zu selten im öffentlichen Raum, finde ich Trinkbrunnen.
0: Mhm, stimmt.
1: Also das kommt ja aus einer sehr alten, altmodischen Art des, also es ist eine Versorgungsinfrastruktur, das ist in vielen mediterranen Städten, die kleinteilig gebaut sind, dann wir haben eine kleinere Körnung im urbanen Kontext sozusagen gesehen, und da gibt es die Versorgungsinfrastruktur mit Wasserbrunnen sehr häufig und das gibt schon sehr, sehr lange, das ist eine sehr alte Versorgungstechnik sozusagen. Und gestern im Dreieichpark habe ich einen gesehen.
0: Ist der noch? Ja, stimmt, der ist auch aktiv. Ja, ja,
1: am Spielplatz.
0: Mhm, richtig. Und dann, also es wird auch gerade wieder modern, ne?
1: Ja,
0: unter den neuen Vorzeichen von heiß ist Sommer und so.
1: Aber ich suchte seinesgleichen. Mhm. Es gibt noch einen am Marktplatz.
0: Ja, stimmt.
1: Der wurde neu
0: auch schon
1: dahin gebaut, genau.
0: Richtig, ja.
1: Mhm. Auch schon kaputt gewesen zwischendrin, aber genau.
0: Genau. Ja, aber es stimmt, es gibt die ganz alten, zum Beispiel am Hauptbahnhof, die aber nicht mehr aktiv sind. Und es gibt die ganz neuen, aber so in den 100 Jahren dazwischen war das erstmal out, das Thema Trinkbrunnen.
1: Ich erinnere mich auch noch dazu, hatten wir eine ganz unmoderne Idee, aber dennoch modern, also zeitgemäß vor einigen Jahren, wo wir die Idee hatten, mit dem Verein den Hainbach zu entsiegeln und dem Hainbach entlang Trinkmöglichkeiten zu installieren. Nun ist das Hainbachwasser wahrscheinlich nicht ganz gesundheitsamtskonform, aber auf jeden Fall hatten wir diese Idee, so eine alte Technik sozusagen wieder,
0: Mittlerweile hat sich der Biber ja dem Hainbach angenommen.
1: Ist auch gut, genau. Ist auch gut.
0: Und legt den auch frei, also oder verlegt den.
1: Ja, und solcherlei Beispiele für die Zuhörerinnen, sind uns da in den Kopf gekommen, vielleicht... Ja, lohnt sich's mal darüber nachzudenken, weil manchmal finde ich den Übergang auch fließend, in der stadtplanerischen Sphäre von etwas, was unmodern galt und dann nicht mehr modern ist, je nachdem, welches Thema man...
0: Manchmal, ist es ja so, dass man... Also, dass die Strukturen gar nicht mehr da sind, weil quasi in den 50er oder 60ern man einfach gesagt hat, okay, es ist unmodern, dann reißen wir es ab.
1: Oder überdecken es.
0: Oder überdecken es, genau. Und manchmal kann man eben was wieder zeitgeistig wird oder jetzt wieder als modern angesehen wird, dann eben reaktivieren oder wieder wertschätzen.
1: Dann fällt mir auf jeden Fall auch noch ein als letztes Beispiel, weil gleich spielen wir nochmal einen guten, unmodernen Song, die Straßenbahnschienen in der Frankfurter Straße, verdeckt, teilweise auch sichtbar, sehr unmodern gewesen in der Zeit, wo sie sozusagen überdeckt wurden, Mitte der 90er, als die S-Bahn quasi eröffnet wurde in Offenbach.
0: Aber auch nicht unmodern genug, um sie komplett
1: rauszunehmen. Man wollte sich ein Türchen offen halten und jetzt wird wieder darüber gesprochen.
0: Zwar auch schon seit 10 Jahren, ohne dass wirklich irgendwie absehbar ist, ob sie wieder kommt, die Straßenbahn, aber ja, stimmt.
1: Genau, das ist mir auch noch eingefallen.
0: Mhm. Guter Punkt, ja. Gut, du hast es schon gesagt, wir spielen nochmal Musik.
1: Oh ja, von Sol Invictus.
0: Against the Modern World.
1: Da bin ich mal sehr gespannt.

0: Ja, das war jetzt so ein Algorithmus-Song. So,
1: ja, du hast richtig erkannt. 1:57.
0: Oh, wow. Wir sind Ayo Urban und heute ist das Thema Stadt und Unmodern. Wir sind schon gerade so ein bisschen auf die verschiedenen Wortbedeutungen, Ergänzungen und auch Themenfelder eingegangen und hatten auch schon ein paar, finde ich, sehr passende Beispiele. Und ich habe mich auch im Vorfeld von der Sendung gefragt, ich denke ja schon relativ lange oder wir denken schon relativ lange über dieses Thema nach. habe ich mir gedacht, für wen die Stadt eigentlich unmodern ist und für wen nicht. Und habe dann kurz gedacht, wie war die Frage nochmal formuliert? Sag sie mal schnell. Genau, welche Rolle spielen alte Menschen dabei, eine Stadt unmodern zu machen?
1: Also ich finde es erstmal, habe ich mich gefragt, wie definieren wir alte Leute? Weil ich kenne es aus meinem Umfeld, dass teilweise halt schon Leute über 30 alt gelten. Und wenn man so diesen Kampfbegriff alte weiße Männer nimmt, dann sind das ja nicht im eigentlichen Sinn alte Leute, sondern die stehen voll im Leben, sind noch beruflich aktiv und haben viel Macht zum Teil. Also gerade die als solche geframed werden, ja. Alte weiße Männer. Genau, wenn man unterstellt, dass das...
0: Ich grenze es für dich ein.
1: Ja.
0: No Ageism, es ist einfach nur ein Gedankenexperiment. RentnerInnen. Einfach Menschen, die jetzt zum Beispiel eine andere Phase ihres Lebens erreichen, das Arbeitsleben hinter sich lassen und was auch immer mit ihrer Zeit tun.
1: Also ich würde sagen, die prägen irgendwie die Modernität oder Unmodernität einer Stadt irgendwie vielleicht dadurch, dass sie mit ihrem Leben, mit ihren Praktiken im öffentlichen Raum präsent sind, aber haben ja zum Beispiel gar nicht so viel Einfluss oft auf die Infrastruktur und würde zum Beispiel auf die Bedürfnisse von alten Menschen mehr Rücksicht genommen werden, dann wäre das, finde ich, ein recht moderner Städtebau. Das würde nämlich bedeuten, dass es barrierearm ist, dass es vielleicht auf alle Rücksicht nimmt, ob sie jetzt schnell über eine Straße kommen, langsam über eine Straße kommen.
0: Das ist dieses Konzept von zum Beispiel A-to-A-T Cities, ne?
1: Ja.
0: Dass man quasi Städte für alle Spitzen sozusagen plant und dann die Mitte der Altersgesellschaft sozusagen mit einplant schon automatisch.
1: Und das würde ich persönlich eher für modernen Städtebau halten als für unmodernen.
0: Ich bin da bei dir. Ich würde nur sagen, die haben mehr Einfluss, als ich manchmal bereit bin zu sehen. Und das finde ich relativ unmodern, weil natürlich durch die demografische Veränderung natürlich ältere Menschen schon mehr Einfluss haben in den in ihrem Wahlverhalten zum Beispiel und auch das, was sie einfach auch als Wählerinnen, weil das sind sie ja, mitentscheiden, wie etwas jetzt vielleicht nicht per se bei der Stadtentwicklung, wobei da müsste man einfach nochmal gucken, inwiefern man da überhaupt sowieso drüber abstimmen oder ob das überhaupt wählbar ist, in der Kommune vielleicht mehr als auf Landes- oder Bundesebene. Dennoch habe ich das Gefühl, sage ich jetzt absichtlich, dass dadurch, dass unsere Gesellschaft gerade in Deutschland, ähnlich wie in Japan und et al., andere Länder auch noch, immer älter wird, dass es einen Überhang gibt an sozusagen Wirkmacht von älteren Menschen.
1: Mhm. Jetzt, irgendwie habe ich das Gefühl, beides stimmt.
0: Ja.
1: Weil einerseits ist ein Teil der alten, älteren Menschen super unsichtbar. Auch weil eben unsere Städte so sind, wie sie sind und es gar nicht cool ist, dann unterwegs zu sein. Und auf der anderen Seite stimmt es natürlich auch, dass wir so genau wie unsere wählende Bevölkerung aussieht, einfach sehr viele WählerInnen höheren Semesters sind.
0: Ja. Und wenn man das jetzt weiterdenkt, beziehungsweise wenn man jetzt die jüngere Portion sozusagen der Stadtgesellschaft nimmt, zum Beispiel die Jugendlichen, die sehr, wenn sie dürften, wenn sie mehr zugelassen werden würden im öffentlichen Raum, ihn auch mehr prägen würden, also das ist ja gerade auch ein sehr politisches Thema, Räume für junge Erwachsene, für Jugendliche beschreibbar zu machen, sozusagen in der Stadtplanung. Und lustigerweise finde ich gerade, dass man nämlich das nicht zulässt, macht die Stadt auch sehr unmodern und sehr, also nicht zeitgemäß. Das heißt es ja auch. Ist mir gerade nur gekommen, weil beide Sachen finde ich auch richtig, was ältere Menschen angeht, aber eben auch dieser Stillstand, der daraus folgt, dass man diese Gruppe von zukünftigen Wählerinnen gar nicht mit einbezieht in viele Stadtentwicklungsprozesse.
1: Ja, guter Punkt.
0: Ja, es ist ein vielschichtiges, facettenreiches Thema. Mal wieder heute. Wir machen ein kleines musikalisches Intermezzo.
1: Ja, ich bin auch gleich soweit. Du kannst es vielleicht ankündigen,
0: ja, natürlich.
1: Um mir die Zeit zu schaffen.
0: Und zwar machen wir was ganz unmodern Modernes. Ein Held meiner Kindertage. Wir hören jetzt von Fredrik Wahle, Aische und Jan. Oder, wie es richtig heißt,
1: Jan und Aische, wollte sie sagen. Ich habe sie schon weggemacht.

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1: Da hat sich der Jan gewundert und fragte, was ist das denn da?
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0: Ja, ein hervorragendes Lied.
1: Ich muss sagen, ich kannte es nicht, Paola. Schön, dass du das rausgesucht hast.
2: Yay.
1: Weil Frederik Wahle ist ja doch was, was ich mittlerweile auch in meinem Alltag höre.
0: Ja.
1: Aber das Lied nicht.
0: Ich höre es auch in meinem Alltag, aber ich habe keine Kinder. Mhm. Was sagt das jetzt über mich aus? Ich weiß nicht genau. Ja, ein modernes Lied. Wir hatten es gerade in der kleinen musikalischen Pause. Der nächste Tag beschäftigt sich nämlich mit den unmodernen Praktiken.
1: Genau, ich habe nämlich jetzt eine Frage an die Paola. Und zwar, zu welcher Gelegenheit fühlst du dich denn unmodern, wenn du was machst? Und wie fühlst du dich dabei?
0: Also jedes Mal, wenn ich laufe, fühle ich mich unmodern. Obwohl ich selber denke, dass es die progressivste Form der Mobilität ist. Ich fühle mich deswegen unmodern. Das war ja der zweite Teil der Frage, weil ich obwohl ich sehr schnell gehe, mich zu langsam fühle für die modernen, den modernen Anteil an Verkehr in der Stadt.
1: Mhm.
0: Ich habe Angst um mein Leben. Ja. Ich sag's, wie es ist. So, nämlich.
1: Und ich finde, das hat noch einen zweiten zeitlichen Faktor. Also viele laufen ja nicht, weil sie denken, sie kriegen sonst alles, was sie sonst noch in dem Tag schaffen müssen, gar nicht rein. Deswegen muss man ja das Auto nehmen.
0: Korrekt.
1: Weil es ist überhaupt nicht genug Zeit, um zu laufen oder das Fahrrad zu nehmen. Klammer, auch wenn das Fahrrad meistens die schnellste Fortbewegungsart ist, oder?
0: Ich kann das Laufen von A nach B auch nur an sehr, sehr seltenen Tagen machen. Also dass ich wirklich sage, ich laufe jetzt von Offenbach nach Frankfurt ins Bahnhofsviertel. Das passiert sehr selten. In der Stadt unterwegs zu sein zu Fuß passiert öfter. Aber trotzdem muss ich dann natürlich mehr Zeit einplanen. Aber weil ich relativ schnell bin, geht es, weil Frankfurt, kompakte Stadt, Offenbach noch kompakter, geht es schon. Also in Offenbach ist es besser als in Frankfurt, weil in Offenbach laufen mehr Leute zu Fuß.
1: Ja, definitiv, das sagt doch die Statistik. Allein weil in Offenbach auch so viele die Öffis nehmen und zu den Öffis gehört es ja einfach, dass man auch zu Fuß unterwegs ist, weil man die wenigsten wohnen ja an der Haltestelle.
0: Ja.
1: Ja. Und genau, ich habe mir aber gedacht, es gab eine Zeit, glaube ich, wo Laufen noch unmoderner war. Wir machen ja Verkehrsplanung in dem Büro, in dem ich arbeite und wir überarbeiten manchmal so Pläne oder planen dann zum Beispiel irgendwelche Verbindungen in Gewerbegebiete rein. Und das ist in den 70er Jahren wurden tatsächlich Gewerbegebiete geplant ohne Gehwege. Es war einfach nicht relevant oder niemand kam auf die Idee, dass es irgendwann passieren würde, dass jemand dort nicht mit dem Auto hinfährt.
0: Ich kenne diese Industriegebiete, da war ich auch schon im Auftrag von meiner Auftraggeberin sozusagen unterwegs und ja, gab's halt nicht.
1: Also ich finde, das ist zum Glück jetzt schon wieder unvorstellbar, dass man sowas jetzt noch planen würde, aber es gab eine Zeit, da war das so unmodern.
0: Ja.
1: Irgendwas anderes zu machen, als Auto zu fahren. Mal gucken, wie es sich in 10, 20 Jahren anfühlt, was da dann der Zeitgeist ist.
0: Es gestaltet sich schwer. Also gerade wegen Zeitgeist, dass Menschen in der Planung nicht das tun, was Menschen normalerweise tun, nämlich nicht vorher an nachher denken, weil Planung beinhaltet ja eigentlich, dass man prognostiziert auch ein Stück weit. Mhm. Das ist aber nicht der beste Skill von Menschen.
1: Mhm.
0: Und das, also gerade in der Stadtplanung, möchte ich sagen, bei anderen Bereichen kenne ich mich nicht aus, aber da auch so zu planen oder zu bauen, dass Rückbau, Erweiterungen und Anpassungen möglich sind, das ist jetzt total modern, aber das war so lange unmodern, dass jetzt die Stadtplanung in ihre Grenzen kommt, in vielen Bereichen, in infrastrukturellen Sanierungsprojekten und so weiter.
1: Ja, voll. Planen, bauen im Bestand, richtig schwierig, weil einem die Struktur, die Materie, solche...
0: Genau. Aber warum ist das dann so, Lisa? Wir hatten es ja gerade kurz angeschnitten. Warum sind unmoderne Praktiken progressiv oder haben progressives Potenzial?
1: Ja, ich denke, weil es, glaube ich, viele Aspekte des modernen Lebens gibt, die die Leute auch einfach scheiße finden, die sie stressen und dass das auch dann so ein kleiner Widerstand ist, weil zum Beispiel am Beispiel Laufen ist es ja so, dass zumindest von den Leuten, die ich kenne, unglaublich viele Leute mehr Zeit gerne hätten und sich für bestimmte Dinge einfach mal Zeit nehmen würden oder einfach mal, ja, uns es vor sich hinlaufen, ohne vielleicht auch so ein konkretes Ziel oder ohne, ich muss in 3 Minuten da sein oder so, ist ja so ein Widerstand. Ständiges Verhalten auch so ein bisschen.
0: Das knüpft ganz gut an unsere erste Sendung an, nämlich Stadt- und FußgängerInnen. Mhm. Da hatten wir das ja auch mit den FußgängerInnenverkehr und mit den Situationisten und das quasi das Flaneurtum, also das sich langsam gehend bewegen durch die Stadt, eigentlich schon widerständige Praxis ist als solches. Also ja, ich wollte jetzt halt sagen, lauft mehr, geht mehr, aber das ist ja, genau, das ist ein Privileg, die Zeit zu haben, um laufen zu können tatsächlich. Oder halt auch kein Privileg, weil es einfach schlicht und ergreifend manchen Gruppen nicht vergönnt ist, was anderes zu haben, außer ihre eigenen Beine.
1: Das ist das Nächste, genau. Ja, weil es ist immer noch ein Unterschied, ob man sich bewusst dafür entscheidet, irgendwie Wege, die auch relativ weit sind, zu gehen. Oder ob es einfach, ja, beschwerlich ist und man es gerne anders machen würde, aber es nicht möglich ist, weil man nicht die Ressourcen hat.
0: Ja, das gibt mir zu denken. Hört ihr, wie ich denke?
1: Ich kann es hören.
0: Es ist vielleicht auch einfach, damit ich ein bisschen denken kann und Lisa auch Zeit für das.
1: Sieh's gut. Jetzt kommt das, dass du dir gewünscht hast und dass du dir gewünscht hast für die Monze.
0: Ja, Grüße gehen raus.
1: Ja, ich habe es noch nicht gehört, aber Paola hat mir versichert, dass es sehr unmodern ist.
0: Ja, ich sage es mal an. Es ist eine spanische Band aus dem Norden Spaniens, Mego de Oz, mit Molinos el Viento.

0: Ja, du hast nicht zu viel versprochen, Paola. Ich weiß, was du meinst mit unmodern, die Fiddle.
1: Ich habe zu Lisa gerade gesagt, ich muss einerseits an Mittelaltermarkt denken und andererseits an Lord of the Dance. Und bestimmt auch an sehr sympathische MusikerInnen.
0: Ja, aber es hat ja auch so ein bisschen Schwung und so. Ja. Ich hat mich jetzt auch ein bisschen
1: so dynamisch wie unsere Sendung. Dass wir sind wieder wach. Und zurück mit dem Thema Stadt und Modern.
0: Genau, unmodern.
1: Unmodern, ja. Genau. Und wir hatten es gerade von unmodernen Praktiken. Mhm. Lisa, du hast da noch was.
0: Genau, jedes Mal, wenn ich im Supermarkt bin, fühle ich mich mega unmodern, wenn ich bar bezahle. Weil gerade im Aldi oder so ist es total wichtig, dass man schnell fertig ist, damit man nicht alle zürnt und die Schlange immer länger wird.
1: Aber
0: und
1: die Kassiererinnen sind auch so fix.
0: Alle hassen einen, wenn man dann noch...
1: Wenn man es passend haben will. So eine bist du.
0: Genau, ja.
1: Ich hab's passend.
0: Genau, an manchen Tagen finde ich es richtig gut und an manchen Tagen möchte ich gar nicht so im Mittelpunkt stehen und es einfach nur hinter mich bringen. Aber wir haben halt unsere Haushaltskasse noch. Wir zahlen da beide in bar ein und wir wollen kein extra PayPal-Konto machen oder was weiß ich was. Ja, und ich habe das Gefühl, das ist auch super unmodern und ich bin eigentlich nicht ambivalent. Eigentlich finde ich es gut, mal zu bezahlen. Aber ich sehe den Grund und ich möchte nochmal die Bitte ausrichten, schaff doch einfach die 1- und 2-Cent-Münzen ab. Das ist ein mega Quatsch.
1: Ja,
0: damit wäre uns schon mal geholfen.
1: Das ist ein guter Punkt. Ich muss jetzt gerade noch daran denken, wo du Aldi sagst, also Supermarkt, Kasse, wo es mal modern war, also jetzt unmodern, weil neue Kassensysteme, wo die Kassiererinnen in einem Affenzahn das alles eingetippt haben, die ganzen Preise.
0: Voll der krasse Skill.
1: Die haben es nicht drüber gezogen, kein Barcode, die haben die Preise eingegeben, keine Ahnung, vor 15, 20 Jahren oder so. Ich war super beeindruckt, ich mochte das sehr gern.
0: Richtig, modern sind ja die Kassen, wo zwar noch eine Person dahinter steht, aber man in das Geld einwerfen muss in eine Maschine. Das finde ich richtig schlimm, weil ich weiß gar nicht, wie ich der Person begegnen. Also die Person hat ja gar keine richtige Aufgabe mehr, außer zu beobachten, wie man das macht.
1: Das ist so wie Minidisc-Format. Mhm. Das ist das ist so etwas, was, glaube ich, bald wieder gehen wird.
0: Ja, bei Minidiscs fand ich gut und das finde ich nicht gut.
1: Genau, aber Minidiscs waren auch nur kurz da und sind dann wieder verschwunden. Und es gibt so LiebhaberInnen, die haben immer noch Minidisc-Player und Minidiscs und so, aber es hat sich halt nicht bewährt.
0: Gab es doch hier auch mal, oder?
1: Ja.
0: Nicht mehr, ne?
1: Ja.
0: Okay. Ja, meinst du, aber wahrscheinlich eher so als Zwischenschritt, um dann das Kassenpersonal abzuschaffen.
1: Ja, kassiererinnenlose Kassensysteme. Ja.
0: Die moderne Selbstgernkasse finde ich auch scheiße.
1: Ja.
0: Oh, ich habe zweimal schon scheiße.
1: Manche sind dagegen, manche sind dagegen einfach, um es so
0: genau,
1: zu sagen.
0: Aber es ist, glaube ich, wieder so der Punkt Effizienz.
1: Ja.
0: Und quasi, ja, vielleicht als gewollte oder auch nicht gewollte Nebeneffekt einfach auch, ne, dass man digitale Spuren hinterlässt beim Digitalzahlen.
1: Ja, dann ist es wieder ein Akt der Rebellion, wenn man es nicht tut, sozusagen. Also, ne, dieses habe ich auch bei der Definitionssuche gefunden. Dieses modern ist auch gleichzeitig mit effizient und einfach funktionsfähig. Glatt im Sinne von, es gibt keine Störungen mehr im Prozess, im Ablauf.
0: Ja, aber wehe, das Internet fällt mal aus und dann kann man nicht mehr mit der Karte zahlen. Ja. Wir mussten meinen Betriebsausflug fast abbrechen, weil man dann in der Gastro, wo wir waren, nicht mehr bar zahlen konnte. Und die konnten auch keine Bestellung mehr aufnehmen, weil es alles über Geräte und so, ja, auch schwierig. Wenn man sich so abhängig macht dann von dem...
1: Trotz alledem oder gerade deswegen vielleicht gar kein rebellischer Akt von etwas Unmodernem, sondern ich habe gerade gedacht, es ist zwar keine Praxis, aber die Stadt Frankfurt wirbt ja auch, also Stadtmarketing und so weiter, kampagnentechnisch mit der Altstadt.
0: Die neue Altstadt oder die alte
1: Altstadt? Die alte Altstadt, die alte Altstadt, auch mit der neuen, also Altstadt, neu und alt. Die alte unmoderner als die neue, aber die neue orientiert sich an der Unmodernität der alten, also aber ich bezog es jetzt quasi auf sozusagen gestalterisch oder architektonische Elemente, die als unmodern gelten, dennoch modernes Stadtmarketing füttern, weil damit ist einfach sind die Touristinnen gut anzuziehen nach Frankfurt.
0: Und in diesen Räumen ist ja zum Beispiel auch der Umstand, dass zum Beispiel eine Altstadt super autounfreundlich und fußgängerfreundlich ist, was quasi durch die Bank positiv konnotiert ist. Wenn man dann aber in anderen Straßenzügen quasi nicht genug Platz für Parken und Radfahren und zu Fuß gehen hat, ist es wieder problematisiert.
1: Ja, und der neuen Altstadt, genau, wird das quasi hervorgetan, dass es fußgängerfreundlich oder fußgängerinnenfreundlich ist. Und man tut sich damit hervor, dass es Bereiche in der Stadt gibt, die quasi autofrei sind. Aber da muss man sich halt fragen, aus was für einer Motivation heraus, wahrscheinlich nicht aus der Motivation heraus, die Autos aktiv abzuschaffen, sondern eher den Touristinnen zu ermöglichen, langsam durch diese Stadt sich durchzubewegen, also gerade durch die neue Altstadt. Mhm. Interessant. Ich habe sehr viele Erkenntnismomente in dieser Sendung.
0: Ja, ich auch. Ja. Ich hoffe, ihr auch. Falls nicht, schade, aber ja.
1: Das ist gut, aber wir hatten auch noch, da möchte ich kurz drauf zu sprechen kommen, weil du das im Vorfeld gesagt hast, das fand ich sehr, sehr gut, weil es natürlich auch zu unmodern und zu modern die Zeitlosigkeit gibt. Und da hatten wir kurz über Mode gesprochen, was ja auch ein sichtbares Phänomen ist in Stadt bei Menschen. Menschen ziehen sich an.
0: Und da habe ich mich auch gefragt, war das früher prägnante, weil das einfach jetzt immer schneller wird auch so, sodass sich dann verschiedene Trends überlagern? Oder ist das nur mein Gefühl, dass man...
1: Dein Gefühl ist auch wichtig, finde ich, und es finde ich, kann man auch einfach als subjektive Einschätzung oder Wahrnehmung hernehmen. Ich habe da, glaube ich, gar nicht so eine... Ich sehe viele Menschen, die angezogen sind, werte das erstmal nicht oder habe das noch nie, jetzt werde ich es tun nach dieser Sendung, für mich kategorisiert in modern oder unmodern. Ich weiß, weil ich Freundinnen habe, die sich auch mit dieser Fast Fashion beschäftigen und langsame Mode selbst machen, thriften, also in Secondhand-Shops gehen und so weiter. Ich weiß nur, das hatten wir auch schon besprochen im Vorfeld, dass ich zum Beispiel immer sehr unmodern angezogen war. Also ich war nicht so trendorientiert oder ich durfte nicht so trendorientiert sein eher.
0: Heutzutage empfinde ich dich sehr als modern.
1: Heute darf ich mich auch selber anziehen. Grüße gehen raus an meine Mutter.
0: Modegeschmack so gut wie Musikgeschmack?
1: Besser. Genauso gut. Besser. Hattest du dieses tolle Beispiel erwähnt von den Doc Martens.
0: Die zeitlos.
1: Mittlerweile, also auch schon länger, aber es gab auch eine Zeit, da waren die ganz klar verschiedenen Gruppen zugeordnet. Und es hat sich, die sind so wie Paisley-Muster, haben die sich in eine Zeitlosigkeit abgesetzt.
0: Oder in Mainstream.
1: So kann man es natürlich auch nennen. Ja.
0: Was soll ich noch sagen? Ja, Mode bezogen auf modern und unmodern und Städte, da gab's ja, wurde ja auch immer ein bisschen despektierlich gesagt, also wenn der Trend irgendwie jetzt in Nürnberg angekommen ist, also wenn man sich vor 5 Jahren hat man sich so in Berlin angezogen, jetzt zieht man sich so in Nürnberg an, dann ist es definitiv nicht mehr modern, oder so.
1: Lustigerweise, meine sehr, sehr alte Freundin, Bekannte, die halbe Türkin ist, kam immer mit den neuesten Schreien aus Istanbul zurück. Und ich kam aus Barcelona quasi mit den neuesten Schreien, in Anführungsstrichen, weil die halt hier noch gar nicht waren. Also da waren wirklich ein, zwei Jahre dazwischen, bis das hier in Deutschland ankam. Vielleicht war ich auch deswegen immer so ein bisschen nebendran. Oder
0: Nürnberg habe ich jetzt einfach nur zufällig gesagt.
1: Ja, aber das ist so, passt total. Ja. Also bei meinen Verwandten im Allgäu, die tragen jetzt immer noch Sachen, wo ich mir denke, okay, die Frisur, die ist aus den Nullerjahren. Ganz klar. Habe ich auch schon gesehen.
0: Aber ist es auch eine widerständige Praxis?
1: Ich glaube, es ist eine Praxis, aber ich würde kein Adjektiv davor setzen, ehrlich gesagt. Es ist einfach.
0: Es ist,
1: genau, es ist.
0: Zeitlos vielleicht auch.
1: Ja, genau. Ja. So lassen wir es einfach mal stehen. Ja, wir machen noch ein bisschen Musik vor dem letzten Take.
0: Ich gucke gerade mal, haben wir was eher Zeitloses? Ja, natürlich. Ich glaube, es würde passen.
1: Es ist ein Klassiker.
0: Adjektiv, okay.
1: Wir hören jetzt Nico mit These Days.

0: Ah, die Nico.
1: Ja, jetzt bin ich auch so ein bisschen dran.
0: Wo wir doch voller Energie sind. Normalerweise
1: heute. Zurück zur Dynamik.
0: Ja, und der unmodernen Stadt.
1: Richtig. Ich habe noch eine Frage an die Lisa. Lisa, wenn du eine Sache in deiner Stadt sofort unmodernisieren könntest, was wäre das und warum?
0: Es ist was ich nur vom Hören sagen von früher kenne. Und zwar würde ich aus dem Sheraton Hotel an der Berliner Straße in Offenbach neben dem Büsingpark wieder ein Schwimmbad machen. Das war nämlich früher das Hallenbad von Offenbach und in den 90ern oder so wurde es dann privatisiert und ein Hotel draus gemacht.
1: Weil Schwimmen unmodern war, ist?
0: Weil, ich glaube, knappe Kassen eine
1: Geld
0: Privatisierung nötig machten. Mhm. Ich weiß jetzt nicht ganz genau, wie die Story ging, aber ja, Offenbach hat ja gar keine Bäder mehr in öffentlicher Hand. Das Einzige, das es noch gibt, ist jetzt so halb. Also wird von dem Verein eingetragen, aber ist jetzt irgendwie so halb auch jetzt wieder in der Stadt. Städtischen Hand, also wird verwaltet jetzt auch durch die Stadt.
1: Toll.
0: Finde ich gut. Einfach weil keine Kohle da war, ist ja. Und das ist schade, weil das ist voll der tolle Raum. Ich war da mal frühstücken vor kurzem.
1: Oha.
0: Ja, wenn man mal Zeit und Geld hat, kann man das gut machen.
1: Ja, also wir hatten es ja vorhin auch mit der neuen Altstadt und da stand ja mal das Technische Rathaus. Mhm. Das wäre so meine Wahl.
0: Das wäre deine Wahl. Mhm.
1: Und wir hatten aber auch bei solchen Sachen, jetzt beim Schwimmbad ist es wahrscheinlich ähnlich, da verbinden einige Leute viel damit. Mhm. Vielleicht hat mal jemand da schwimmen gelernt oder weiß ich nicht, Schwimmen ist ja auch, hatten wir glaube ich in der Sendung auch schon mal, was sehr barrierearmes im Sinne von, da kommen alle Menschen aus allen möglichen Gruppen, Gesellschaftsgruppen zusammen und wir sehen uns alle halb nackt. Das macht ja irgendwas.
0: Ja, voll. Und kann auch so eine kleine Flucht aus dem Alltag sein, weil es ja doch so, wenn man jetzt nicht jeden Morgen seine Bahnen zieht, auch nichts ganz Alltägliches ist.
1: Und jetzt, ich habe das Technische Rathaus gewählt, aber eher als Sinnbild für jemand entscheidet, ein Gebäude wird unmodern, sei es von dem Material, Energieeffizienz, da ist es wieder Effizienz, von dem Ort, an dem es nicht mehr stehen darf, weil andere Planungen irgendwie darauf draufkommen sollen oder etliche Gründe mehr. Und da mit solchen Gebäuden verbinden ja auch Menschen Dinge, also Stichwort Erinnerungskultur. Du hattest noch ein weiteres gesagt.
0: Genau, also einmal gab es jetzt am Wochenende, habe ich kennengelernt, das Projekt Postabriss. Da kann man quasi Abschiedsbriefe schreiben an Gebäude, die man vermisst, weil sie abgerissen wurden.
1: Sehr schön.
0: Fand ich auch sehr schön. Und das hat mich auch erinnert an ein Gespräch, das ich geführt habe, weil ich ja auch in der Initiative Hauptbahnhof bin und da ab und zu mit Menschen ins Gespräch komme über den Hauptbahnhof, aber auch über das Hauptbahnhof-Umfeld. Und da ging es um den, in Offenbach wohlgemerkt, und da ging es um den Busbahnhof, der neben dem Hauptbahnhof ist. Und da kam ich ins Gespräch mit einem Mann, der damals als Schweißer dabei war, diese Überdachung zu erstellen. Und der war wirklich sehr emotional und hat sich sehr angegriffen gefühlt persönlich und zurückgewiesen, weil jetzt gerade das überplant wird und das als nicht mehr modern gilt und er fühlt, dass seine Arbeit dann nicht mehr gewertschätzt wird, weil er sich wirklich damit so, weil er da wirklich Arbeit reingesteckt hat. Und
1: ja, und

0: wahrscheinlich auch identifiziert er sich mit dieser Arbeit sehr. Und wenn das entfernt werden soll, du hast das Stichwort goldene Energie gesagt, das, was quasi an Erinnerung, an Energie, an Arbeit in etwas reinfließt.
1: Ja, genau, an kollektiven Anstrengungen, um einen Raum einmal zu erstellen, aber auch quasi ihn zu benutzen.
0: Ja. Genau. Und der Abriss davon, auch wenn es modern erscheinen mag, der Umgang damit ist sehr, also ist nicht sehr zeitgemäß, weil man heutzutage eigentlich schon auch wissenschaftlich herausgefunden hat oder belegt hat, dass das jetzt Trauma ist zu viel gesagt, es ist zu stark das Wort, aber auf jeden Fall macht es was mit den Menschen, die sich lange mit dem Ort identifiziert haben, sich dort aufgehalten haben, einen Teil ihres Lebens dort verbracht haben und etliche Dinge mehr. Genau, und das wird, wenn Abriss, dann auch diese Energie wird sozusagen, es findet keine Form des Recyclings statt, also eine Transformation der Energie, sondern sie verschwindet. Das ist geht ja eigentlich nicht physikalisch.
1: Ja, stimmt. Wo geht sie hin?
0: Genau. Genau. Sie geht oftmals in ein, ich wurde abgelehnt, mir wurde vor den Kopf gestoßen, kann sich auch entladen in, okay, was wähle ich denn jetzt als nächstes? Also es kann tatsächlich dazu führen, dass man die Selbstwirksamkeit entzogen bekommt, weil das ja auch ein Teil von Selbstwirksamkeit ist. Ja. Brauchen wir jetzt nicht weiter.
1: Ja, fand ich aber wirklich sehr eindringlich und total nachvollziehbar, wie er sich gefühlt hat.
0: Ja.
1: Ja, krass.
0: Ja, das ist sehr unmodern.
1: Ja, das stimmt wohl.
0: Genau. Wir sind
1: damit sind wir auch schon
0: am Ende.
1: Schade, ging schnell.
0: Ja, sehr. Ja. Aber es kommt noch ein wenig Musik, bevor dann
1: die nächste Sendung startet.
0: Genau.
1: Und genau, jetzt haben wir noch Postmodern Guerilla und dann noch ein mit Gib mir, gib mir.
0: Ja, wunderbar.
1: Und dann noch ein bisschen was von Patti Smith und Gloria. Wahrscheinlich nicht die ganzen 10 Minuten 18, aber ein bisschen was davon.
0: Es war sehr schön. Gehabt euch wohl und bis bald.
1: Bis zum nächsten Mal. Ja. Ja, ciao.
0: Tschüss.

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3: Ja, einen wunderschönen guten Tag da draußen. Seid gegrüßt. Hier ist Dada. Und zwar, ich sag Hello. Es ist Rosenmontag. Es ist wieder Zeit für Virusmusikradio. Heute mit der Sendereihe Wahllos im Virus. Und ich habe Gäste im Studio und ich freue mich riesig, dass sie so ganz spontan dann auch nach meiner Krankheitsphase Anfang des Jahres hier zugesagt haben. Ich begrüße jetzt erstmal hier die Robots of the 80s. Seid gegrüßt!
4: Hallo!
5: Hi, alle miteinander.
3: Ja, sehr schön. Es sind zwei, sind nicht alle da. Ein Robot fehlt, richtig?
5: Ja, der ist in der Werkstatt, schon länger.
3: Okay, da müssen wir ein bisschen ölen und Ölwechsel machen und so.
5: Ja, Batterieprobleme auch.
3: Battery, aha. Okay. Ja, genau. Wir sprechen heute über die Musik. Musik, die ich persönlich, als ich euch live gesehen habe, dachte ich so, wow, was ist das? Das ist ja mega cool. Die müssen unbedingt von mir ins Studio hier eingeladen, damit wir so ein bisschen mehr über euch sprechen. Ich begrüße erstmal Heiko und da...
4: Witt.
3: Witt. Also da und Witt.
4: David.
3: Ah, David. Sehr schön. Ja, das sind hier die zwei von Robots of the 80s und die haben auf unserer Jahresnacht 2025 jetzt am 21. Dezember gespielt und ich war sehr begeistert und habe natürlich den Heiko direkt gefragt, Heiko, bitte komm ins Studio. Und da sind sie. Toll. Oder?
5: Verrückt. Ja, klar.
3: Klar.
5: Wir freuen uns.
3: Wart ihr schon mal hier in dem Radio hier?
5: Ja, am X wie raus waren wir schon. Mhm. Beim Rico.
3: Beim Rico warte. Aha. Mhm. Rico gehört ja auch zu unserer Redax hier bei Virus.
4: Voll lustig. Ich bin hier, ich weiß es nicht, irgendwann Mitte der 90er habe ich diese Sendung Wahllos im Virus mit vier anderen Leuten gegründet. Ich finde das total abgefahren, dass ich jetzt in dieser Sendung wieder sitze. Das wusste ich ja gar nicht.
3: Welcome. Welcome back to the radio.
4: Das ist verrückt.
3: Ja. Ist echt verrückt, ne? Ja, ja, ich meine, wir sind natürlich alle eine andere Generation. Jetzt gibt es eine andere, neue, frischere und lockerere Generation. Ja, toll, dass du das gemacht hast vor 35 Jahren.
4: Naja, als das hier so anfing mit dem Radio X.
3: Ja, yeah. Ja, vielen Dank für dein Engagement.
4: Ja, cool. Und yeah, jetzt bin ich mit den Robotern hier, als der Mensch und Heiko als der Roboter.
3: Ja, genau. Ja, sehr schön. Also wir sprechen gleich nochmal über Robots und so, aber vielleicht hören wir erstmal einen kleinen Song, damit unsere Zuhörerinnen und Zuhörer wissen, worüber wir ja von Robots of the 80s sprechen. Ja, oh, ja. Wäre das was?
5: Ja, geil. Klar.
3: So, dann fangen wir doch mal direkt von vorne an, ja? Den ersten Song. Und zwar heißt der?
5: Elevate.
3: Ah, Elevate. Dann viel Spaß.

0: Ja, Elevate, das klingt, also ich muss ganz ehrlich gestehen, mit den Texten fällt mir das schon sehr schwer, da was zu verstehen. Aber erstmal, das war der erste Song, Elevate, von hier The Robots of the 80s. Und sie sitzen bei mir, der Heiko und der David. Schön, dass ihr da seid. Und wir erzählen gleich nochmal mehr über hier diese Sendung. Aber ich gehe mal ganz weit weg hin. Wie habt ihr angefangen, Musik zu machen? Wie seid ihr überhaupt zur Musik gekommen?
1: Also ich habe immer schon mit Computer Musik gemacht, schon so als Teenager. Und irgendwann Anfang der 90er suchte eine lokale Waveband jemanden, der ein Keyboard bedienen kann. Und da hatte ich ein Gerät, das konnte man programmieren. Und wir haben Being Boiled von Human League. Sie suchten jemanden, der das mit seinem Keyboard produzieren kann, die Sounds. Und das habe ich jeden Sound einzeln nachprogrammiert. Und dann war ich drin in der Band und habe dann 16 Jahre lang in der Gothic-Band The Escape gespielt.
0: Ja, also du gehörst sozusagen dem Sound, dem Artificial Sound schon seit 40 Jahren.
1: Eigentlich schon. Irgendwann habe ich auch angefangen, Gitarre zu spielen, weil live war das einfach auch schöner, auch vorne zu stehen und Gitarre zu spielen. Da habe ich nur noch wenig Keyboard gespielt. Mhm. Aber jetzt in der neuen Bands sind im Moment Gitarren nicht vorgesehen bei den Robots.
0: Ja.
1: Außer natürlich der Bass.
0: Aha. Ja, also es ist schon, ich meine, Human League war ja eine Band, die hatte einen richtig Erfolg. Es ging ja weltweit, ja. Wie ging es dir damals? Hattest du das Gefühl, das ist was Tolles, so auch in der Musik Erfolg zu haben, davon zu leben und voranzukommen?
1: Ja, das war schon ein Traum. Also wir waren damals auch gut gestartet. Wir hatten auch einen Plattenvertrag damals und so waren in der Wave-Gothic-Szene. Kannte man uns auch, waren auf diesen Wave-Gothic-Treffen öfter. Also es ging dann bergauf und irgendwann ging es dann wieder bergab und dann, naja, dann tröpfelte das so aus, dass man dann gemerkt hat, okay, es passiert nicht mehr viel und dann habe ich aufgehört. Ja.
0: Das heißt, du hast dann lange auch Pause gehabt, dann bis jetzt letztendlich die Robots kamen?
1: Genau, ehrlich gesagt bis Corona. Corona war die...
0: Der Lockdown.
1: Der Lockdown war cool. der Lock-up und ja, das Lock-up. Shout-out, wieder mit was rauszukommen.
0: Genau. Ja, das hatten total viele Künstler. Es ist unglaublich, was in diesem Lock-up da auch passiert ist bei vielen Künstlern. Schön, dass du wieder zurück bist. Dank Lock-up, down. So, toll. Und bei dir, David, wie war das bei dir?
2: Ich darf auch was sagen, ja, als Mensch. Ich mache das auch schon sehr lange und seit jeher gerne mit einem Bass. Ich habe irgendwie zu Hause mal angefangen mit so verschiedenen, so eine umgebaute akustische Gitarre, da so ein Kopfhörer zerlegt und als Tonabnehmer auf den Korpus geklebt und dann in so ein selbstgebasteltes Mischpult rein. Und so, ja, so habe ich angefangen. Und dann habe ich hier so in Frankfurt lokal in verschiedenen Bands gespielt. Und mehr oder weniger erfolgreich, mal mit Tour, mal ohne, mal so für mich, mal ohne. Und irgendwann ist jemand auf mich zugekommen und wollte mit in meinen Übungsraum und hat eine Heimat gesucht. Und da habe ich dann den Roboter aufgenommen. Damals wusste er noch nicht, dass er bald der Roboter werden würde. Aber dann, ja, genau.
0: Okay.
2: So fand ich den Roboter.
0: Also du hast schon mal so ein autogenes Bass gespielt oder Autodidakt-Bass?
2: Genau, ich habe mir das, ja klar, also das ist alles selbst beigebracht. Ja, das ist aber schon sehr lange her mittlerweile. Ja, also ich bin jetzt kein...
0: vergessen.
2: Ja, ich bin jetzt... Ja, genau. Ich bin... Das ist, was mich antreibt, ist natürlich Live-Musik machen. Genau. Und ich mache das sehr gerne in verschiedenen Konstellationen bisher.
0: Ja. Wie hat's euch denn gefallen überhaupt auf unserer Jahresnacht jetzt mal so nebenbei, wenn ihr schon so live... Also mir hat's mega gefallen.
1: Es war ein cooles Event. Also wir hatten jetzt auch eine lange Pause, wo wir nicht gespielt haben. Es war total wichtig für uns. Der Auftritt, haben dem auch echt entgegengefiebert. Das Publikum war super. Und wir haben auch, wie wir später auf der Aufnahme hören konnten, auch ganz gut gespielt. Wir waren ganz zufrieden. Also es war nach der langen Pause, war es wirklich ein echt cooles Konzert.
0: Aha. Ja, also mich habt ihr richtig in so einen Time Warp versetzt. Also ich kam ja schon so wie 14 vor oder sowas, ja. Und habe auch so getanzt an dem Abend. War das eure Absicht auch?
1: Absolut.
0: Schon, ne?
1: Natürlich.
0: Könnt ihr vielleicht nochmal gerade diesen Sound ein bisschen differenzieren? Der Sound, der sozusagen jetzt Synthesizer ist und der in den 80s war? Habt ihr da irgendwie ein zwei, drei Wörter für diese Technik?
1: Ja, also klar, den Sound, man kennt ihn, er klingt irgendwie vertraut, ist eingängig, ne? Also es soll einen mitreißen. Unsere Musik ist dafür, dass man mitgeht, definitiv. Und klar, wenn man sich jünger fühlt, warum nicht?
0: Ja, ich meine, vielleicht ist es ja das neue Hyaluron.
1: Absolut.
2: Wir sollten unsere CD bei irgendwelchen Online-Apotheken listen lassen.
1: Klar.
0: Sehr schön. Ja, was ist der nächste Song, damit wir uns wieder hier ein bisschen beruhigen können? Was habt ihr noch zu bieten?
1: Es geht weiter mit Clara. Clara ist ein Song über den gleichnamigen Roboter aus Kazuo Ishigurus Roman Clara und die Sonne. Ist ein sehr empfindsamer Roboter. Kommt, glaube ich, bald im Kino, eine Verfilmung.
2: Haben wir da den Vertrag für die Filmmusik klar gemacht?
1: Wir haben zu viel Geld verlangt.
2: Ach, Mist.
0: Habt ihr denn ich bin noch ein bisschen bei der Technik und da fällt mir gerade wieder ein, wie ist es denn mit Kunst zu leben? Kriegt ihr das hin? Gibt es da irgendwie Möglichkeiten auch für euch als Roberts?
1: Ehrlich gesagt, überhaupt keine.
0: Oh.
1: Also wir haben einen ganz normalen Dayjob und machen das halt in unserer Freizeit. Und wenn man sich das anguckt, wie viel man halt reinstecken muss, dass dann unterm Strich was übrig bleibt, von dem man leben kann, stelle ich mir echt schwer vor. Ich bin froh, dass das im Moment nicht nötig ist. Obwohl es einen zeitlich natürlich irgendwie ein bisschen einschränkt. Vieles würde man vielleicht gerne mit noch mehr Liebe machen, aber das kann man dann halt nicht.
0: Ja, gut. Also ich würde sagen, ich bin ready. Ich weiß auch nicht, warum das hier heute so anstrengend ist mit der Technik. Kenne ich eigentlich gar nicht, aber ich bin bereit für den zweiten Song. Wie heißt der nochmal?
2: Clara.

0: Ja, das war Clara. Von den Robots of the 80s. Auch sehr interessanter Sound. Ich war gerade eben bei der CD, beim Cover. Da hat man das so geschrieben, ganz besonders irgendwie. Aber wir bleiben nochmal mit diesem Verdienen auch in der Musik. Also, du hast vorhin schon erzählt, du hast so schon so eine Zeit gehabt, Heiko, wo es auch gut lief, wo man tatsächlich auch gut verdient konnte oder kann oder hätte sein können wollen.
1: Das habe ich nicht gesagt, dass wir gut verdient haben. Das hätte beschreibt es ganz gut.
0: Hätte Fahrradkette.
1: Genau.
0: Ja, klar. Und jetzt ist natürlich eine andere Zeit. Wie sieht es denn aus? Also gibt es andere Möglichkeiten, außer jetzt dann Live-Musik Gelder zu verdienen? Oder wie könnte man das denn überhaupt jetzt machen? Auch dann so seinen Beruf aufgeben und dann wieder einsteigen in Musikbusiness?
1: Es ist so schwer geworden, ne? Also mit dem Streaming-Business, wo man gar kein Geld verdient. Geld verdienen kann man, glaube ich, fast nur noch über Konzerte mittlerweile als Band. Und ja, ich stelle es mir sau schwer vor. Ich habe halt einen normalen Job und es ist halt letztendlich ein Hobby, Freizeit, wo man unheimlich viel Zeit reinsteckt und auch Geld trotzdem noch. Und davon zu leben, ich habe großen Respekt vor jungen Leuten, die den Weg gehen, und aber es ist nicht so einfach, ja.
0: Und bei dir, David, wie
2: Ich glaube,
0: sieht's?
2: das war schon immer nicht so einfach, ne? Also wenn ich mir überlege, ein paar Jährchen zurück, dann hat man immer noch nebenher irgendwelche anderen Jobs gemacht im Café oder Bühnen aufgebaut, abgebaut, das Licht gemacht, alles Mögliche, was einem so zugeflogen ist, damit man in diesem Business oder sozusagen in diesem Kreis, ne, des Musikerdaseins ist, ob das einem über Wasser hält. Also für mich wäre es jetzt, ich wäre meine erste Option, ne? Wenn genug Geld bei rumkommen würde, würde ich das direkt, würde ich meinen 9-to-5-Job oder ja, den würde ich an den Nagel hängen. Aber ich bin ja auch nicht mehr alleine, ne? Also hab ja jetzt auch ja Leute, die davon abhängen, dass ich irgendwie Geld dran schaffe. Das ist nochmal was anderes. Aber das wäre schon ganz cool. Na, ob ich dann nur, ob das hängt davon ab, wie der Roboter hier die Verträge reinholt. Aber ja, ich denke, man hat dann genug Zeit, auch andere Projekte zu machen. Das wäre schon sehr interessant. Aber das sind alles so Hirnspielereien, so, wie soll man sagen, so Ideen, die man dann auch immer wieder verwirft. Ja, aber vielleicht ergibt sich ja was.
0: Also ich meine, so eine CD zu produzieren ist ja schon, da muss man erstmal was reinstecken, selbstverständlich. Nicht nur die Zeit, die Muse und auch den ganzen, inklusive jetzt, wir haben von der Schrift gesprochen gerade, von dem Cover und das sind ja alles Arbeitsstunden, Stunden, Tage, Monate, die man dann verbraucht, um so eine CD zu machen. Wie lange habt ihr gebraucht jetzt, um zumindest diese 8 Songs hier zusammen?
1: Anderthalb Jahre, würde ich sagen.
0: Eineinhalb, ja.
1: Ja.
0: Wann habt ihr denn angefangen? Lockdown? Lockdown 1, 2, 3, 4 oder
1: Gut, das
0: 5?
1: ist unser zweites Album, ne? Also nach dem 2023 unser erstes Album, Chance of a Lifetime, erschienen, und jetzt ja fast dann doch 23 Jahre, mehr als 2 Jahre später, das zweite Album, genau.
2: In der verfügbaren freien Zeit. Ne? Das hängt ja auch damit zusammen, ob man die Zeit hat, sich permanent mit einem Ding zu beschäftigen. Aber mit der zur Verfügung stehenden Zeit haben wir jetzt circa anderthalb, 2 Jahre gebraucht.
0: Und wer schreibt hier? Wer von euch schreibt die Texte? Heiko?
1: Texte und das Songwriting mache hauptsächlich ich. Und wir arbeiten dann zusammen, und beim Arrangement und bei der Ausarbeitung und auch für Live und für die Sachen arbeiten wir dann zusammen. Genau. Gab auch eine Phase, ich war mal 3 Monate in Japan, wo man dann irgendwie auch wenig Möglichkeiten hatte, sich zu treffen. Das heißt also, ja, es ist so ein Weg, ne? Also es entwickelt sich halt auch bei uns.
2: Ja, also in der Zeit zum Beispiel habe ich dann auf die Songs mal draufgespielt, meine Ideen ausgearbeitet auf die Entwürfe vom Roboter, vom Heiko. Und das geht dann so hin und her über E-Mail und bis man sich dann wieder im Übungsraum trifft und dann geht das auch mal ein bisschen ruppiger zu im Meinungsaustausch und am Ende kommt immer eigentlich was ganz Gutes bei raus, glaube ich.
0: Ja, das ist ja notwendig, auch so eine kleine progressive und kreative Phase, wo man sich reibt, dass man das auch wiederfindet.
2: Ja, insbesondere, also wo ich herkomme, ist, dass man sich im Übungsraum mit mehreren Musikern zusammenfindet und es entstehen die Songs sozusagen aus einem Jam heraus. Natürlich nimmt dann irgendeiner mal das Zepter in die Hand, aber man hat sozusagen ein gemeinsames Baby. Da ist jeder irgendwie involviert und formt das. Und jetzt mit den Roberts of the 80s ist das für mich eine ganz andere Art und Weise zu arbeiten. Da kommt jemand und hat erstmal ein paar Ideen und dann muss man sich da reindenken und mir kommen dann spontan Ideen, die aber dann möglicherweise demjenigen, der sich da schon länger Gedanken drüber gemacht hat, nicht so ganz passen. Aber das ist dann von beiden Seiten so ein Annähern. Wir finden da eigentlich einen ganz guten Weg.
0: Ja, dann gehen wir doch mal zum nächsten Song direkt. Das ist die Nummer 3. Und zwar, also für die ist es ein bisschen schwer zu lesen. Hilft ihr mir mal, die Nummer 3 in blau.
1: We are one.
0: Oh, that's great. I like this.

0: Ja, das war jetzt hier der Song We Are One. Also ich muss ehrlich gestehen, es ist mir schwer gefallen, den Text zu verstehen. Muss ich wirklich gestehen. Jetzt kommen wir mal dazu. Was ist denn im Text? We are
1: Kurz
0: one.
1: bevor der Roboter den Text erklärt. Das liegt natürlich daran, dass der Roboter eine Roboterstimme hat. Das ist
0: Genau.
1: nicht alles so. Aber wir hatten ja auch schon den Song Elevate zum Beispiel. Da haben wir ja auch eine Sängerin.
0: Ja.
1: Genau, also wir arbeiten da auch dran, dass das verständlicher wird. Aber
0: Für die
1: jetzt
0: Humans.
1: für die Humans.
0: Ja. We are one.
2: Ja, wir sind eins, ne, auf Deutsch. Also es geht letztendlich darum, was teilen wir, was ist unser Gemeinsames, wir sind eins. Und hier geht es natürlich irgendwie auch ein bisschen über die Brücke zwischen dem Roboter, der hier sozusagen so ein bisschen, er fühlt sich auch einsam. Ich weiß nicht, wenn man den Text genau hört, in den Strophen geht es ein bisschen um Einsamkeit und Angst. Und der Song will aber dem eigentlich genau was entgegensetzen, dass wir eins sind, dass wir zusammengehören und gemeinsam mehr sind.
0: Also die Roboter sind auch eins. Süß. Fällt mir. Aha, ja. Ja, das stimmt. Wir sind schon eins irgendwie. Also es ist schon sehr philosophisch auch, We Are One. Also ist der Roboter Philosoph ein Unentdeckter?
2: Ja und nein. Also ich glaube, das ist halt das Bild, was wir uns davon machen, ne? Der Roboterphilosoph ist letztendlich das, was der Mensch sich davon, das Bild, das er sich davon macht. Und wir können darüber nachdenken. Der Roboter ist, glaube ich, kein Philosoph, aber wir können darüber philosophische Gedanken haben. Und ich kenne Kollegen von mir, die mit der KI lange philosophische Gespräche führen. Und ich habe mir die angeguckt und habe hinterher gesagt, hör mal, der hat im Grunde dir genau das erzählt, was du eigentlich hören wolltest.
0: Ah, sehr
2: Ja,
0: schön. Aha.
2: so
0: Wollte ich
2: sehe ich
0: gerade
2: das
0: ansprechen. Ich
2: eigentlich.
0: wollte es gerade ansprechen, ja. Interessant. Also mein Roboter, den ich gefragt habe, wenn ich irgendwas da reingepackt habe, dachte ich mir auch, hallo, hallo. Also ich fand ihn jetzt nicht besonders unterhaltsam, zumindest nicht für meinen Wunsch, mit ihm auszutauschen oder mit ihr auszutauschen, die KI. hat mich, ich war echt enttäuscht, muss ich sagen. Geht es euch auch so bei der KI oder dem KI oder das KI?
2: Ich habe, glaube ich, nicht den Anspruch, dass die mich besonders begeistern muss. Ich sehe die eher als Werkzeug. Also, ich sehe das ganz nüchtern. Also, ich würde niemals eine philosophische Diskussion mit der KI anfangen. Ich wüsste nicht, wofür. Aber das ist halt, glaube ich, sehr individuell, was die Leute da reinprojizieren, was sie davon erwarten.
0: Ja, sie personalisieren dieses Ding definitiv. Es wird immer organischer, finde ich,
1: Ja, ich
0: ja.
1: finde das schon sehr witzig mit den Personalpronomen. Ich gucke immer, wenn Leute mit mir darüber reden, ob sie das Ganze ein Er oder ein Sie ist. Das sagt dann schon immer viel aus, wie man das so wahrnimmt. Habe ich letztens Diskussionen drüber gehabt, weil ich gesagt habe, ja, ist interessant, für dich ist es ein Er. Für mich ist es eine Sie. Das ist, ja. Aber letztendlich ist es auch bei mir so, dass mich das total, sagen wir mal, nüchtern lässt. Ich bin da jetzt nicht so begeistert. Ich denke, es ist ein Werkzeug, das man nutzen kann, aber ich denke, also wenn man jetzt mal noch philosophischer wird und dass das ein Werkzeug ist, das einigen wenigen irgendwann hilft und alle anderen so ein bisschen dumm bleiben. Das ist so die Gefahr, denke ich.
0: Ja, also ich persönlich bin sehr schockiert, wie viel Zeit wir da investieren, um da reinzugehen in diese eigenartige Intelligenz, die da, also ich würde mir lieber wünschen, noch Menschen näher kennenzulernen und irgendwie nochmal wissen, was wir so, wie wir uns da drinnen bewegen, aber wir schieben das alles da drüber. Also ich habe letztens irgendwie gesagt, ja, und da treffen wir so, ja, kannst du mich nochmal dran erinnern? Und da habe ich gemeint, nee, ich mag dich nicht erinnern. Wir haben nächsten Samstag irgendwie eine Verabredung, entweder du denkst dran oder nicht, ich muss dich ja nicht nochmal dran erinnern. Also warum eigentlich? Ja, also erinnere dich selbst, mach dir dein Programm selbst in deinem Gehirn. Ich bin nicht dein Remember oder so, sondern entweder man ist dir wertvoll und wir treffen uns, oder du sagst jetzt gleich ab und dann ist auch in Ordnung. Also so ein klare Aussage zu machen, was dann sehr schwierig ist. Und mit der KI kannst du endlos irgendwelche Fragen stellen und sie antwortet immer irgendwie. Und am Ende ist sie so nett, dass sie, was kann ich noch für dich tun? So, okay.
2: Aber vielen Leuten gefällt das.

0: was man dann meint, irgendwie haben zu müssen und was einem irgendwie hilft, aber es ist eigentlich nur eine großartige Verdummung.
1: Und es ist tatsächlich so, dass Einsamkeit, du hast gerade darüber gesprochen, das ist ein Teil dieses, ja, weil ich habe ja Bedürfnisse, sozial mich auszutauschen.
0: Ja, aber das ist dann wieder das Interessante, ne? Also während wir da so ein bisschen nüchterner drüber sind, es gibt ja tatsächlich Leute, die sehr einsam sind und denen hilft das. Egal, ob ich das jetzt toll finde oder nicht, aber dann, das ist zwar eine sehr traurige Geschichte, aber das ist ja nicht die Schuld dieses Tools. Es ist ja mehr so die gesellschaftliche Vereinsamung, also das Problem der Vereinsamung in der Gesellschaft.
1: Also gar nicht Philosoph, sondern vielleicht sogar Therapeut.
0: Ja.
1: Geht schon in die Ecke, ja, vielleicht, ja. Sehr schön. Was kommt denn für nächster Song hier? Last Word.
2: Jetzt kommt schon das Last Word.
1: Ah,
2: aber nein. Es ist nicht das Letzte.
1: Dann hören wir da mal rein.

0: Ja, last word. Last word. Was ist das, Heiko? David, last word.
1: Das ist das letzte Wort, was man vielleicht gerne noch gesagt hätte, aber es war schon zu spät.
0: Oh,
1: weil
0: too
1: man
0: late.
1: Den Kontakt verloren hat.
0: Ah, okay. Verstehe. Aha. Also es bleibt noch was in der Schwebe. Es bleibt noch etwas offen, oder?
1: Ja, es geht eigentlich ein bisschen darum, genau, dass man den Kontakt zu jemandem, der einem vielleicht wichtig ist, verloren hat. Und man stellt sich vor, wie schön wäre es, wenn man noch was sagen könnte, aber da ist halt niemand mehr.
0: Da ist niemand mehr. Ja, ja, kenne ich oft. Das ist ja schon sehr, gar nicht so robotartig. Es ist dann doch so ein bisschen human art, is it it?
1: Ja, absolut. Der Song hat, glaube ich, am wenigsten mit dem Thema Robotern zu tun. Den habe ich da drauf geschlichen. Aha. Auf das Album.
0: Ja, apropos Album, also ihr habt da jetzt 8 Songs und wenn ich mir das so anschaue, das ist wirklich ein Kunstwerk. Eben meinte David KKK, was war das?
1: Kleinkonzeptkunst.
2: Kleinkonzept-Kleinkunst.
1: Ja.
2: Konzept-Kleinkunst?
0: Konzept-Kleinkunst.
2: Ja, also das ist ja, das, also ich meine, was du ja live auch sehen konntest, wir machen ja nicht nur Musik auf der Bühne, sondern der Roboter leuchtet ja auch in allen bunten Farben. Genau, also das ist so ein bisschen auch unser Markenzeichen geworden, wie man auch auf der CD sieht, dieses leuchtende, diese Panels von das unser Supercomputer, der uns eigentlich steuert. Ich bin zwar Mensch, aber ich werde von diesem Computer gesteuert. Der druckt auch immer so Pläne aus, so dass man genau weiß, wie man ihn aufbauen muss, damit das Konzert auch funktioniert. Und wenn dann der Roboter nicht mit dem Supercomputer connected ist, dann gibt's auch ein Problem. Und damit auch jeder weiß, dass ich der Mensch bin, habe ich auch extra ein Label an mir dran, wo drauf steht Mensch, weil ich versuche dann nochmal so dagegen zu halten. Aber
0: also die Waage eigentlich auch, ne? Das ist ein bisschen die Waage zwischen Mensch und Technik oder Robot und Mensch? Oder seht ihr das anders?
1: Ja, die Waage, die wippt rauf und runter.
2: Wie gesagt, das geht dann auch schon mal
1: hoch her. Ja.
2: Hoch her.
0: Hoch her. Ja, also ich meine, ich habe auch eben gerade mit dem Heiko gesprochen und die Texte hier oder diese Schrift, die ist wunderschön. Ich brauche mir ein bisschen mehr Licht, um sie zu lesen, weil es sehr robothaftig hier ist. Aber tatsächlich finde ich sie, das Album, dieses Logic Drama, ja, um das nochmal zu benennen, das Album heißt Logic Drama, abgefahrene Schrift. Also ich wollte sie direkt haben. Es ist sehr, sehr schön. Du hast sie selbst kreiert, Heiko.
1: Ja, ich habe die selbst gemacht. Und super. Jeder kann sie haben.
0: Ah.
1: Ihr müsst nur einfach, schreibt uns an auf der Webseite contact@robotsoftheeighties.com. Ich schicke euch die gerne, die Schrift. Ist eine True-Type-Schrift, die man überall einbinden kann.
0: Oh, wow.
1: Die habe ich kreiert, weil ich das Gefühl hatte, ich möchte die Visual Identity der Robots. Die braucht eine eigene Schrift, die sozusagen diesen Futurismus, aber so ein bisschen auch Retro ausdrücken kann. Und ich habe keine gefunden, die man dafür hätte nehmen können. Und dann hatte ich irgendwie die verrückte Idee. Erst habe ich nur den Namen gezeichnet, habe ich dann irgendwann gedacht, Moment, da könntest du doch jetzt auch einen ganzen Font draus machen. Und wie man das dann so macht, recherchiert, wie das geht. Und mich dann halt einige Tage hingesetzt und dann gezeichnet und gezeichnet.
0: Ja, also ich will sie auf jeden Fall haben. Also unabhängig von Logic Drama, ich meine, ein Drama ist ja schon sehr aufregend. Und so wie ihr gerade jetzt auch die CD beschrieben habt, wie ihr an ihr gearbeitet habt, das war ja schon ein Drama, oder?
2: Ne, Drama ist ein bisschen falsch dargestellt. Ich denke, das ist der normale Weg eines künstlerischen Prozesses, wenn man größer als eins ist. Weil natürlich verschiedene Individuen verschiedene Dinge, also das gleiche Ding anders sehen. Und da muss man dann irgendwie ein gemeinsames Bild entwerfen, beziehungsweise einen Prozess hinkriegen, dass man so ein gemeinsames, gleiches Verständnis von dem Ding hat und dass das dann konvergiert. Und das ist mit allen, wie gesagt, wenn man das zusammen im Übungsraum konstruiert, hat man auch seine Reibereien, aber es geht schneller. Wenn man so einen anderen Prozess hat, wie einer macht erstmal Vorschläge oder lässt seiner künstlerischen Freiheit seinen Lauf und gibt es dann einem anderen, dann ist das so ein bisschen, man gibt sein Baby weg und zu den Großeltern und dann kommt es total verzogen zurück und dann geht das so hin und her und am Ende kommt dann doch ein anständiges Kind bei raus.
0: Also dann doch Logic, am Ende ist alles sehr Logic, is it?
1: Ja, ich glaube ein bisschen schon, also das bringe ich glaube ich so ein bisschen rein. David bringt halt mehr das menschliche, analoge Element mit rein. Insofern passt es schon. Ansonsten, der Titel, geht schon auch ein bisschen darum, um unser Leben in der Zeit der KI. Ne? Das ist auch dieses Logic-Drama, dass wir sozusagen alle damit klarkommen müssen, dass wir plötzlich so stark von Logik, Algorithmen und dem Ganzen beeinflusst werden, vielleicht mehr, als wir es oft wollen. Ne? Und das ist auch das Drama unserer Zeit.
0: Hm. Ja, kommt schon hin. Also ich kann es sehr gut auch damit irgendwie.
2: Aber ja. Weil du jetzt nochmal die CD angesprochen hast, ich wollte nochmal sagen, wir haben die natürlich die Musik gemacht, aber im Kollektiv ist sozusagen das Produkt oder die Manifestation dieser CD gelungen mit Leuten, die wir schon lange kennen und die uns auch supporten mit dem Cover machen, dem Druck und auch hier das Abmischen und Mastern. Mhm. Ja. Also nur das.
0: Ja, aber trotzdem habt ihr sie selbst produziert. Also es gibt kein Label, sondern ihr seid the Label.
1: Ja, also die eigentliche Produktion haben wir gemacht. Genau, beim Mastern hat uns der Thorsten Stier geholfen und das Album super gemastert. Der hat auch schon die erste CD gemastert und das ist natürlich auch total wichtig für den Sound der Robots und hat den mitgestaltet. Und bei der Gestaltung der Coverfotos und so haben wir den Claudio Breerbahn, der halt für die ganzen Fotoarbeiten und Video und so bei uns arbeitet. Und dann haben wir das alles zusammengebracht und klar, alleine kann man sowas nicht machen, auch nicht zu zweit, sondern man braucht immer Leute, die da einen unterstützen.
0: Ja, das ist sehr oft so und das ist auch gut so, ja, das hält euch am Leben und auch macht auch Spaß.
2: Connected.
1: Einen darf ich auch nicht vergessen und zwar, das ist der Chao Wang, der den Roboter designt hat, den man auf dem Cover sieht.
0: Ah, okay, sehr schön.
1: Der Roboter begleitet uns ja auch schon. Wir träumen davon, ihn auch mal auf der Bühne zeigen zu können. Mhm.

0: bist und wir über die CD sprechen können.
1: Ja, total leidenschaftlich gerne.
2: Auch von mir. Vielen Dank.
1: Genau.
2: Hat Spaß gemacht.
1: Das freut mich. Wir hören aber jetzt noch zwei Songs. Das sind zwei. Einmal
0: sind sogar meine beiden Lieblingssongs.
1: Oh, dann
0: von
1: erzähl
0: der CD.
1: Erzähl doch mal ein bisschen, was von deinen zwei.
0: Ich mag ja am liebsten Code. Das wird dann wahrscheinlich
1: das
0: hat eine sehr schöne Rhythmik und das reißt mich mit. Und Hymn ist so eine schöne Mitmachnummer.
1: For time.
2: Genau. Ja, es geht eigentlich darum. Der Sound erinnert mich so ein bisschen an Taschenrechner von Kraftwerk. Das fängt auch so an.
1: Ah.
2: Aber was damals der Taschenrechner war in der Hand, der einem echt geholfen hat, ist jetzt das gleiche Gerät in der gleichen Größe in der Hand, was unsere ganze Zeit absorbiert und uns aufsaugt. Ja, und darum geht es eigentlich in dem Stück.
1: Ah ja, der Wahnsinn, wie viel Zeit da aufgesaugt wird. Ja, ja. Ja, also die Zeit, ich danke erstmal, wünsche euch auf jeden Fall eine gute Zeit und dass ihr auch dieses Jahr ein paar Live-Bühnen bestückt. Könnte man euch auch unplugged irgendwo hören? Geht das denn mit dem Roboter?
0: Nö, aber wir spielen fast überall. Unplugged geht nicht, weil der Roboter, der braucht ja Strom. Das ist, also auch ich könnte mir einen Akustikbass holen, aber das klingt ein bisschen bescheuert ohne den Rest.
2: So ist es.
1: Aha, also.
0: Aber gerne, wenn jemand da draußen jetzt der Meinung ist, er muss sich das unbedingt anhören, ja, gerne. Wir kommen und spielen überall, immer.
1: Sehr schön. Ja, dann bedanke ich mich auch bei euch fürs Zuhören da draußen. Wir hören gleich diese zwei Songs am Mikrofon da für euch. Und wie ihr wisst, gleich kommen die Nachrichten mit einer Übernahme von Deutschlandfunk. Wünsche euch viel Spaß nochmal. Das war jetzt hier Robert of the 80s mit mir zusammen, mit Heiko und David. Schön, dass ihr da wart. Balos im Virus für euch. Und morgen geht's wieder weiter, 17 bis 18 Uhr, Virusmusikradio. Jetzt kommt Heim for Your Time. Der erste Song und der zweite Song Code von The Robots of the 80s. Viel Spaß. Auf bald.

18 Uhr die Nachrichten. Zunächst die Übersicht. In Frankreich kommen die Staats- und Regierungschefs der G7-Staaten zu einem Gipfeltreffen zusammen. In der Ukraine sorgt der Beschuss eines zum Weltkulturerbe zählenden Klosters für Empörung. In Deutschland ist der nationale Bildungsbericht vorgestellt worden. Die Meldungen im Einzelnen. Im französischen Evian empfängt Präsident Macron in Kürze die Staats- und Regierungschefs der G7-Staaten. Vor dem gemeinsamen Arbeitsessen ist er bereits mit US-Präsident Trump für ein bilaterales Treffen zusammengekommen. Trump hatte Frankreich nochmals mit neuen Strafzöllen gedroht, falls das Land die Sondersteuer für große Digitalunternehmen nicht abschafft. Macron reagierte verärgert auf Trumps Drohung. Er sagte dem Sender TF1, Zölle seien für niemanden gut, vor allem nicht zwischen den G7. Bei dem Arbeitsessen der Staats- und Regierungschefs dürfte vor allem die Einigung zwischen den USA und dem Iran auf ein vorläufiges Abkommen zur Beendigung ihres Krieges Thema werden. Bundeskanzler Merz kündigte vor seiner Reise zum G7-Gipfel an, dort Gespräche über eine mögliche Militärmission zur Absicherung der Straße von Hormus zu führen. Die USA und der Iran hatten sich nach langen Verhandlungen auf das Rahmenabkommen verständigt. Es beinhaltet unter anderem ein sofortiges Ende der Kämpfe sowie eine Wiedereröffnung der Straße von Hormus. Widersprüchliche Angaben gab es dazu, ob die iranische Seite eine Gebühr für die Schifffahrt durch die Meerenge erhebt. Die nächtlichen Angriffe auf die Ukraine haben das zum Weltkulturerbe zählende Höhlenkloster in Kiew offenbar schwer beschädigt. Die Weltkulturorganisation UNESCO berichtete in Paris, es gebe erhebliche Schäden am äußeren und inneren der Kathedrale. Auch die Befestigungsanlage des Klosters und ein Wehrturm seien betroffen. Ohne Russland beim Namen zu nennen, verurteilte die UNESCO in ihrer Mitteilung Angriffe auf Kulturgüter. In der Hauptkirche war in der Nacht ein Brand ausgebrochen. Der ukrainische Präsident Selenskyj machte Russland für den Angriff verantwortlich. Der Kreml wies eine Verantwortung von sich und sprach von einer US-Luftabwehrrakete, die in dem Kloster eingeschlagen sei. Insgesamt wurde die Ukraine nach Angaben ihrer Luftwaffe mit 70 Raketen sowie mehr als 600 Drohnen attackiert. Die Rede ist von mindestens 11 Toten und zahlreichen Verletzten. Zugleich meldete Russland ukrainische Gegenangriffe mit mindestens 3 Toten. Die EU verschärft ihre Sanktionen gegen Russlands Kriegswirtschaft. Die Außenminister der EU-Staaten beschlossen auf ihrem Treffen in Luxemburg, neue Sanktionen gegen Unternehmen und Personen der Rüstungsindustrie sowie mit Verbindungen zur sogenannten russischen Schattenflotte. 10 Menschen und eine Organisation kamen neu auf die Sanktionsliste wegen ihrer Beteiligung an Russlands Einfluss- und Desinformationskampagnen gegen die EU. Außerdem wurden Strafmaßnahmen gegen 15 Menschen und eine Organisation beschlossen, die mit dem Tod des Kreml-Gegners Nawalny 2024 in einem russischen Straflager in Verbindung gebracht werden. Mit den Strafmaßnahmen solle der Druck auf Russland erhöht werden, sagte die EU-Außenbeauftragte Kallas. Jede Maßnahme schränke Russlands Handlungsspielraum weiter ein. Die Europäische Union begann heute zudem die Beitrittsverhandlungen mit der Ukraine und Moldau. Formal waren die Gespräche mit beiden Ländern bereits im Juni 2024 eröffnet worden. Ungarn hatte die Verhandlungen mit Kiew jedoch lange blockiert. Erst nach dem kürzlichen Regierungswechsel hatten alle EU-Mitgliedstaaten den Gesprächen zugestimmt. Die Beitrittsverhandlungen starteten am Rande eines Außenministertreffens in Luxemburg. In der ersten Phase sollen beide Länder nachweisen, dass ihr Rechtssystem, die öffentliche Verwaltung und der Grenzschutz den EU-Richtlinien entsprechen. Eine Garantie für einen späteren Beitritt sind die Verhandlungen nicht. Voraussetzung wären weitere Reformbemühungen beider Kandidaten. 1 Monat nach Bekanntwerden des Ebola-Ausbruchs in der Demokratischen Republik Kongo haben Hilfsorganisationen die Gegenmaßnahmen als unzureichend kritisiert. Es fehle an Diagnostik und einer effektiven Nachverfolgung von Kontaktpersonen, teilte die medizinische Nothilfekoordinatorin von Ärzte ohne Grenzen in dem Land White mit. Zudem kenne niemand das tatsächliche Ausmaß des Ausbruchs. Die Kinderhilfsorganisation Save the Children warnte vor Folgen wie Hunger und der Verschärfung von Konflikten. Besonders betroffen seien Kinder. Inzwischen wurden im Kongo mehr als 780 Ebola-Infektionen bestätigt. Darunter sind 181 Todesfälle.
Bundespräsident Steinmeier ist zum Auftakt seiner Südostasienreise in Indonesien empfangen worden. In der Hauptstadt Jakarta kam er mit Präsident Subianto zusammen. Ein Schwerpunkt der Gespräche ist die wirtschaftliche Zusammenarbeit. Vergangenes Jahr hatten die EU und Indonesien ein Handelsabkommen unterzeichnet. Das Land gilt mit seinen etwa 280 Millionen Einwohnern als größte Demokratie Südostasiens. Die Bildungschancen in Deutschland hängen weiter stark mit der sozialen Herkunft zusammen. Das geht aus dem nationalen Bildungsbericht hervor, der in Berlin vorgestellt wurde. Besonders benachteiligt sind demnach Kinder von Alleinerziehenden oder aus Familien mit Einwanderungsgeschichte. Sie erhielten seltener eine Gymnasialempfehlung und verließen die Schule deutlich häufiger ohne Abschluss. Die Bundesregierung will den Fokus auf die Bildung in den ersten Lebensjahren legen. So soll es künftig für alle Vierjährigen einen verpflichtenden Sprach- und Entwicklungstest geben. Die Autoren des Berichts erklärten, eine frühe Bildung sei wichtig, weil die dabei erworbenen Kompetenzen Basis für den weiteren Bildungsverlauf seien. Zudem beklagten sie einen wachsenden Mangel an Lehrern und Sozialarbeitern. Der nationale Bildungsbericht erscheint alle 2 Jahre und dient als Handlungsgrundlage für Bund und Länder. Die britische Regierung plant ein Verbot von mehreren Social-Media-Plattformen für Kinder und Jugendliche unter 16 Jahren. Das kündigte Premierminister Starmer in London an. Er sei nicht bereit, bei der Sicherheit und dem Glück von Kindern Kompromisse einzugehen. Die Regelung solle Anfang kommenden Jahres in Kraft treten. Starmer sprach von einem großen Moment für das Land. Der älteste Sohn der norwegischen Kronprinzessin Mette Marit ist wegen Vergewaltigung zu 4 Jahren Haft verurteilt worden. Ein Gericht sprach Marius Borg Høibø in 2 von 4 Vergewaltigungsvorwürfen schuldig. Dem 29-Jährigen waren sexuelle Übergriffe auf Frauen vorgeworfen worden, die schliefen oder bewusstlos waren. Høibø hatte die Vergewaltigungsvorwürfe zurückgewiesen. Vor Gericht räumte er nur weniger schwerwiegende Vorwürfe ein, wie Verstöße im Straßenverkehr oder ein Drogenvergehen. In das Hafturteil floss außerdem Gewalt gegen eine Ex-Freundin ein. Høibøs Verteidiger kündigten Berufung gegen die Verurteilung wegen Vergewaltigung sowie wiederholter Gewalt an. Rund 4 Jahre nach der Umweltkatastrophe in der Oder hat sich der Fischbestand aus Expertensicht vergleichsweise gut erholt. Dies gelte aber nicht für die zur Wasserreinigung wichtigen Muscheln, teilte das für die Untersuchung der Oder federführende Leibniz-Institut für Gewässerökologie und Binnenfischerei mit. Es sei nun wichtig, Salzbelastung und Nährstoffeinträge im Fluss zu verringern, um mehr Raum für das Ökosystem zu schaffen. Bundesumweltminister Schneider sagte, Polen prüfe Maßnahmen zur Reduzierung der Einleitungen in die Oder. Das Salz komme aus den Bergbaugebieten auf polnischer Seite. Im Sommer 2022 waren in dem deutsch-polnischen Grenzfluss tonnenweise Fische verendet. Im Saarland beginnen heute die nationalen Sommerspiele der Special Olympics für Menschen mit geistiger Behinderung. Rund 4.300 Sportler treten bis Samstag in 27 Sportarten an. Die letzte nationale Ausgabe fand vor 4 Jahren in Berlin statt. Die durch die US-Fernsehserie ALF bekannt gewordene Schauspielerin Anne Skedeen ist tot. Sie starb im Alter von 77 Jahren, wie der langjährige Agent der Schauspielerin bestätigte. Anne Skedeen spielte in ALF die Mutter Kate Tanner. Die Serie lief beim Sender NBC von 1986 bis 1990 und war auch in Deutschland sehr erfolgreich. Und hier noch einmal die Übersicht. In Frankreich kommen die Staats- und Regierungschefs der G7-Staaten zu einem Gipfeltreffen zusammen. In der Ukraine sorgt der Beschuss eines zum Weltkulturerbe zählenden Klosters für Empörung. In Deutschland ist der nationale Bildungsbericht vorgestellt worden. Abschließend das Wetter. In der Nacht von Westen her viele Wolken, zunächst aber meist trocken. Gegen Morgen im Westen erste Schauer, Tiefstwerte 12 bis 6 Grad. Morgen wolkig bis stark bewölkt. Von Westen verlagern sich Schauer und Gewitter weiter ost- und südwärts. Im Norden meist trocken, 16 bis 29 Grad. Und die weiteren Aussichten? Am Mittwoch über der Mitte einige Schauer. Sonst meist sonnig, 18 bis 30 Grad. 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
1: Ja, nochmal an der Stelle herzlich willkommen bei Radio Sub. Mein Name ist Lars und ich bin am Mikrofon und am Pult. Und die Sendung wird etwas musiklastiger vielleicht als der Durchschnitt unserer Sendungen. Aber es gibt schwul-lesbische Weltnachrichten um 21 Uhr und ja, mal sehen. Schönen Abend euch.

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1: Mit Lars am Mikrofon. Mit zwei weniger schönen Nachrichten zum Pride Month Juni. Berlin. Im Bundestag ist ein Antrag der AfD zur Regenbogenbeflaggung der Deutschen Bahn auf scharfe Kritik der anderen Fraktionen gestoßen. Die AfD hatte gefordert, Regenbogenfahnen an Bahnhöfen und an einem ICE zu verbieten. In der Debatte stellte die Partei einen Zusammenhang zwischen der Sichtbarkeit queerer Symbole und Problemen bei der Bahn her. Die anderen Parteien wiesen diese Argumentation zurück und warfen der AfD vor, einen Kulturkampf zu führen und von den tatsächlichen Problemen der Deutschen Bahn abzulenken. Der CDU-Abgeordnete Michael Dont kritisierte, die AfD wolle einem Unternehmen vorschreiben, welche Zeichen es setzen dürfe, obwohl sie sonst weniger staatliche Vorgaben fordere. Auch aus der Union kam Unterstützung für eine offene Unternehmenskultur. Der CSU-Abgeordnete Jonas Geißler fragte in der Debatte, was die AfD eigentlich gegen Homosexuelle und Minderheiten habe. Die Grünen betonten, für die Probleme im Bahnverkehr seien fehlende Investitionen in die Infrastruktur verantwortlich, nicht eine Regenbogenfahne. Die AfD wiederum erklärte, es gehe ihr nicht um Ausgrenzung, sondern um die Konzentration der Bahn auf ihre Kernaufgaben. Der Antrag wurde nach der Aussprache zur weiteren Beratung an den Verkehrsausschuss überwiesen. Nochmal Berlin. Bundestagspräsidentin Julia Klöckner hat ihr Verbot der Regenbogenfahne zum Berliner Christopher Street Day erneut verteidigt und damit neue Kritik ausgelöst. Bei einem Jahresempfang der Lesben und Schwulen in der Union sagte die CDU-Politikerin, wer sie wegen des Verbots als homophob bezeichne, zeige eine überschaubare intellektuelle Tiefe. Für diese Aussage erhielt sie beim Treffen der unionsnahen queeren Gruppe LSU Applaus. Klöckner hatte im vergangenen Jahr entschieden, dass die Regenbogenfahne am Reichstagsgebäude nicht mehr zum CSD gehisst wird. Erlaubt bleibt sie nach ihrer Regelung nur noch am 17. Mai, dem Internationalen Tag gegen Homo-, Bi-, Inter- und Transfeindlichkeit. Außerdem untersagte sie eine offizielle Teilnahme der Bundestagsverwaltung am CSD. Kritikerinnen und Kritiker werfen Klöckner vor, ein wichtiges Symbol für die queere Community zurückzudrängen. Die Drag Queen Margot Schlönske kritisierte fehlende politische Neutralität der Bundestagspräsidentin. Unterstützung erhält Klöckner dagegen aus Teilen der Union und von der AfD. Andere konservative Politiker setzen einen anderen Akzent. Bayerns Landtagspräsidentin Ilse Aigner und Berlins regierender Bürgermeister Kai Wegner hatten sich für das Zeigen der Regenbogenfahne zum CSD ausgesprochen und sie als Zeichen für Vielfalt und demokratische Werte bezeichnet. Seoul. In Südkorea sind am Wochenende Zehntausende Menschen für die Rechte von queeren Menschen auf die Straße gegangen. Beim Seouler Queer Culture Festival in der Hauptstadt demonstrierten mehr als 10.000 Teilnehmerinnen und Teilnehmer mit Regenbogenfahnen und Protestbannern für Gleichstellung und gegen Diskriminierung. Die Stimmung bei der Pride-Veranstaltung war trotz der gesellschaftlichen Spannungen ausgelassen. Neben Musik und Bühnenprogramm informierten Organisationen über ihre Arbeit, unter anderem mit kostenlosen HIV-Tests. Gleichzeitig versammelten sich nur wenige hundert Meter entfernt ebenfalls mehr als 10.000 Gegendemonstranten, vor allem aus konservativ-christlichen Gruppen. Sie bezeichneten Homosexualität unter anderem als Sünde. Südkorea gilt wirtschaftlich und kulturell als modernes Land. Bei den Rechten queerer Menschen bleibt die Gesellschaft jedoch stark umstritten. Ein umfassendes Antidiskriminierungsgesetz, das sexuelle und geschlechtliche Minderheiten schützen soll, wird seit rund 20 Jahren im Parlament blockiert. Unterstützung für die LGBTI-Community kam zuletzt von mehreren ausländischen Botschaften. Auch die deutsche Botschaft in Seoul beteiligte sich an einer gemeinsamen Erklärung europäischer Vertretungen, die sich gegen Diskriminierung aussprach. Die US-Botschaft, die in früheren Jahren an der Pride beteiligt war, unterstützte die Erklärung diesmal nicht. Bangladesch. In Bangladesch haben Menschenrechtsorganisationen das Vorgehen einer Universität gegen mutmaßlich homosexuelle Studierende scharf kritisiert. An der Haji Mohammed Danish Science and Technology University im Nordwesten des Landes sollen im Mai mehrere Studierende wegen des Vorwurfs der Homosexualität und sogenannter unmoralischer Aktivitäten vom Studium ausgeschlossen worden sein. Zwei Studenten wurden Berichten zufolge zudem an die Polizei übergeben. Aktivisten sprechen von einer gezielten Jagd auf queere Studierende. Dem Vorgehen sollen Hetzkampagnen innerhalb der Studentenschaft und in sozialen Medien vorausgegangen sein. Dort seien Informationen gesammelt worden, um Betroffene zu outen und Druck auf die Universitätsleitung auszuüben. In Bangladesch ist Homosexualität weiterhin strafbar. Ein Gesetz aus der britischen Kolonialzeit sieht theoretisch sogar lebenslange Haft vor. Menschenrechtsorganisationen kritisieren, dass die Regelung häufig als Grundlage für Einschüchterungen, Schikanen und willkürliche Maßnahmen gegen queere Menschen genutzt werde. Die queere Gemeinschaft in Bangladesch lebt seit Jahren weitgehend im Verborgenen. Verschärft wurde die Situation nach der Ermordung des LGBTI-Aktivisten Xulhas Manan und seines Freundes durch islamistische Extremisten im Jahr 2016. Internationale Organisationen fordern von den Behörden den Schutz der Betroffenen und die Wahrung des Rechts auf Bildung. Und das waren sie, die schwul-lesbischen Weltnachrichten von Radio Sub bei Radio X.
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Ihr hört die Sendung Radio Sub auf Radio X aus Frankfurt und heute mit etwas mehr Musik als sonst. Und ja, ich hoffe, euch hat der musikalische Durchmarsch soweit gefallen. 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Da gibt's oben Sendungen im X+7-Archiv anzeigen. Das kann man anklicken und dann kann man die ganze Sendung und auch andere Sendungen von Radio X nochmal nachhören, so ab 22.30 Uhr am Montagabend unsere Sendung. Und ja, es gibt jetzt noch ein paar Titel bis zum öden Abend und ja, und ich wünsche euch was.

Schönes Ende. Herzlich willkommen. Der öde Abend ist hier am 15. Juni 2026 und wir machen mal wieder eine Live-Sendung und auch eine Sendung mit neuer, frischer Musik. Und wenn ich mir die Liste mal so anschaue, die Platten, die ich mitgebracht habe, habe ich eben mal so drüber geguckt und dann ist mir aufgefallen, dass die meisten der Bands, die heute Abend gespielt werden, aus Städten kommen, aus größeren Städten, die im transatlantischen Fußballwettbewerb momentan sozusagen schon Austragungsorte sind. Das eben zum Beispiel, das war Mexican Institute of Sound, das ist der zweite Künstlername der legendären Meridian Brothers. Die haben auch eine neue Platte rausgebracht, gerade eben. Die heißt Ruido Tovar. Davon haben wir ein Stück gehört, vielleicht später noch eins. Sie kommen aus Mexico City. Da ging es ja los letzte Woche. Und jetzt kommen wir nach San Francisco. Da ist, glaube ich, auch ein Fußballstadion, in dem gespielt wird. Und hier sind die OCs von ihrer neuen Platte Of Course mit The Trick. Viel Spaß beim öden Abend heute. Hier ist der Christoph Lauber.

Ihr hört den öden Abend heute am 15. Juni. Der legendäre New Yorker Musiker, Labelmacher, Produzent Kramer, der nennt sich jetzt, hat seinen bürgerlichen Namen, nämlich Stephen Michael Bonner, seinem Künstlernamen zugefügt und nennt sich jetzt Bonner Kramer und hat hier mit Thurston Moore eine neue Platte aufgenommen. Die Kollaboration gab es, glaube ich, schon mal, aber jetzt heißt die neue Platte They Came Like Swallows und wir haben das Stück Urn Burial gehört und gleich läuft noch ein weiteres Stück. Ich erzähle euch noch kurz was über Kramer, Macher von Shimmydisk, ganz tolles New Yorker Indie-Label, Produzent von Daniel Johnson, Butthole Surfers, Jetfair etc. pp. Seine eigene Band, in der er lange mitgespielt hat, unter anderen Projekten war Bongwater. Wir hören jetzt von der Platte noch eine Version von einem alten Klassiker von Joy Division.

Aus Montreal, Kanada, Quebec kommt dieses Trio, Big Brave heißen die. Die haben vor 2 Jahren schon eine Platte rausgebracht, die mich sehr, sehr, sehr beeindruckt hat. Die hieß A Chaos of Flowers. Jetzt liegt die neue Platte vor. Wir hören ein Stück davon. In Grief or in Hope, Big Brave.

Ja, und das war schon der öde Abend am Mitte Juni 2026. Hier hören wir nochmal die schon fast unverwechselbare Gitarre von Bill Orchard. Last Days heißt diese Nummer, ist auf einer ganz kleinen Edition erschienen. Ihr könnt die Sendung nachhören, noch eine Woche lang auf unserer Homepage über Radio X plus 7 und die Playlist steht dann auch drin. Ich schreibe euch auf, wer heute alles in der Sendung drin war. Jetzt kommt nochmal das Mexican Institute of Sound, also die Meridian Brothers mit El Campeon im Studio. War der Christoph Lauber. Wie immer, öder Abend von 22 bis 23 Uhr montagsabends bei Radio X in Frankfurt am Main. Vielen Dank fürs Zuhören.

0: 23 Uhr, die Nachrichten. Zunächst die Übersicht. Zum Auftakt des G7-Gipfels in Frankreich hat US-Präsident Trump Details des Rahmenabkommens zur Beendigung des Iran-Kriegs mitgeteilt. Der ukrainische Präsident Selenskyj begrüßt den Start der EU-Beitrittsgespräche und schlägt Friedensverhandlungen mit Kreml-Chef Putin in den USA vor. In der Europäischen Union werden die Rechte von Flugpassagieren neu geregelt. Die Meldungen im Einzelnen. Das Rahmenabkommen zwischen Washington und Teheran zur Beendigung des Iran-Kriegs hat den Auftakt des G7-Gipfels in Frankreich bestimmt. US-Präsident Trump bekräftigte in Evian, dass die Straße von Hormuz am Freitag vollständig geöffnet werde. Maut falle nicht an. Das iranische Außenministerium kündigte dagegen Gebühren für maritime Dienstleistungen an. Laut Trump soll Vizepräsident Vance das Abkommen am Freitag persönlich unterzeichnen. Als Ort dafür ist Genf im Gespräch. Der Inhalt des Abkommens werde anschließend veröffentlicht, erklärte Trump. Aus amerikanischen Regierungskreisen hieß es, das Dokument sei von Trump und Vance bereits elektronisch unterzeichnet worden. Teheran hat dies nicht bestätigt. Frankreichs Präsident Macron erklärte ebenso wie Großbritannien, Italien und Deutschland erneut die Bereitschaft zu einer defensiv ausgerichteten Militärmission zur Sicherung der Straße von Hormuz. Bundeskanzler Merz hatte schon im Vorfeld des Treffens erklärt, jetzt gelte es, das Vereinbarte zielstrebig umzusetzen. Er bekräftigte seine Forderung nach einer dauerhaften und uneingeschränkten Öffnung der Meerenge. Nach der Einigung zwischen den USA und dem Iran hat die Gewalt im Libanon nach UNO-Angaben nachgelassen. Von Mitternacht bis zum Nachmittag habe die Mission UNIFIL einen Rückgang beobachtet, sagte der Sprecher von UNO-Generalsekretär Guterres in New York. In dem Zeitraum seien etwa 130 Geschosse und 2 Luftangriffe verzeichnet worden, die den israelischen Streitkräften zugeschrieben würden. Geschosse der mit dem Iran verbündeten Hisbollah-Miliz oder anderer nichtstaatlicher Akteure seien nicht registriert worden. Nach Darstellung der Hisbollah soll die Einigung zwischen Teheran und Washington auch für den Libanon gelten. Israel hatte erklärt, sich auch nach dem Ende eines Iran-Kriegs nicht aus dem Süden des Landes zurückziehen zu wollen. Die Europäische Union hat die Beitrittsverhandlungen mit der Ukraine offiziell begonnen. Vertreter beider Seiten trafen sich am Abend in Luxemburg. Als erste Themenbereiche seien das Justizsystem, der Grundwerteschutz und Sicherheitsfragen vereinbart worden, erklärte ein Sprecher des Rates der Mitgliedstaaten. Formal war der Aufnahmeprozess bereits im Juni 2024 eröffnet worden. Ungarn hatte die Verhandlungen mit Kiew jedoch lange blockiert. Nach dem Regierungswechsel in Budapest war der Weg nun frei. Eine Garantie für einen späteren Beitritt sind die Verhandlungen nicht. Die EU verlangt unter anderem weitere Reformen im Bereich der Korruptionsbekämpfung. Der ukrainische Präsident Selenskyj lobte den Beginn der Beitrittsverhandlungen. Diese sendeten das klare Signal, dass Europas Fortschritt nicht gestoppt werden könne, sagte Selenskyj in einer Videobotschaft. Am späteren Abend sollen auch noch die ersten Beitrittsverhandlungen mit Moldau folgen. Das Nachbarland der Ukraine hatte wegen der ungarischen Blockade ebenfalls 2 Jahre auf den Start der Gespräche warten müssen. Die UNESCO hat sich empört über die schwere Beschädigung des zum Weltkulturerbe zählenden Höhlenklosters in Kiew geäußert. Die Weltkulturorganisation berichtete in Paris, neben der Kathedrale des Klosters seien auch die Befestigungsanlage und ein Wehrturm betroffen. Ohne Russland beim Namen zu nennen, verurteilte die UNESCO in einer Mitteilung Angriffe auf Kulturgüter. In der Hauptkirche war in der vergangenen Nacht ein Brand ausgebrochen. Der ukrainische Präsident Selenskyj machte Russland für den Angriff verantwortlich. Der Kreml wies eine Verantwortung von sich und sprach von einer US-Luftabwehrrakete, die in dem Kloster eingeschlagen sei. Selenskyj schlug unterdessen in einem Telefonat mit US-Präsident Trump ein persönliches Treffen mit Kreml-Chef Putin in den USA vor. Der ukrainische Präsident hatte wiederholt Gespräche mit Putin angeregt. Für diesen käme eine solche Begegnung nur in Moskau in Frage, was Selenskyj wiederum ablehnt. Das ungarische Parlament hat mit einer Verfassungsänderung die Amtszeit von Ministerpräsidenten auf maximal 8 Jahre begrenzt. 135 Abgeordnete stimmten für die Vorlage, 50 waren dagegen. Die Neuregelung hat auch zur Folge, dass der im April abgewählte Regierungschef Orbán nicht mehr auf den Posten zurückkehren kann. Orbán stand insgesamt 20 Jahre an der Spitze der Regierung. Die Begrenzung der Amtszeit war eines der zentralen Wahlversprechen des vor kurzem gewählten Ministerpräsidenten Modjor. In Europa gibt es bald neue Rechte für Flugpassagiere. Nach jahrelangen Verhandlungen einigten sich die EU-Staaten und das Europaparlament. Parlamentspräsidentin Metsola und Zyperns Verkehrsminister Varfeyadis als Vertreter der Staaten unterzeichneten die Vereinbarung in Straßburg. Dazu gehört, dass Familien im Flugzeug kostenlos Sitzplätze nebeneinander reservieren können und dass Ticketpreise übersichtlicher dargestellt werden, beispielsweise einschließlich des Preises für Handgepäck. Außerdem gibt es Regeln zum Anspruch auf Entschädigung bei Verspätung. Die Zustimmung vom Rat der Mitgliedstaaten und vom Plenum des Europaparlaments steht noch aus. Im US-Bundesstaat Kalifornien ist ein B-52-Bomber der US-Luftwaffe abgestürzt. Das Unglück ereignete sich kurz nach dem Start auf einem Stützpunkt in der Mojave-Wüste, wie das Militär mitteilte. Angaben zu Opfern gibt es bisher nicht. Die Flugzeuge vom Typ B-52 sind Langstreckenbomber der US-Luftwaffe. Sie können sowohl konventionelle Sprengköpfe als auch Atombomben abwerfen. B-52-Bomber wurden in zahlreichen Konflikten eingesetzt, vom Vietnamkrieg bis hin zu den jüngsten Einsätzen im Nahen Osten. Die Bildungschancen in Deutschland hängen weiter stark mit der sozialen Herkunft zusammen. Das geht aus dem Nationalen Bildungsbericht hervor, der in Berlin vorgestellt wurde. Besonders benachteiligt sind demnach Kinder von Alleinerziehenden oder aus Familien mit Einwanderungsgeschichte. Sie erhielten seltener eine Gymnasialempfehlung und verließen die Schule deutlich häufiger ohne Abschluss. Die Bundesregierung will den Fokus auf die Bildung in den ersten Lebensjahren legen. So soll es künftig für alle Vierjährigen einen verpflichtenden Sprach- und Entwicklungstest geben. Die Autoren des Berichts erklärten, eine frühe Bildung sei wichtig, weil die dabei erworbenen Kompetenzen Basis für den weiteren Bildungsverlauf seien. Zudem beklagten sie einen wachsenden Mangel an Lehrern und Sozialarbeitern. Der nationale Bildungsbericht erscheint alle 2 Jahre und dient als Handlungsgrundlage für Bund und Länder. Der NSU-Untersuchungsausschuss des Schweriner Landtags hat zahlreiche Fehler der Behörden ausgemacht. Der Ausschuss untersuchte fast 5 Jahre die Aktivitäten der Rechtsterrorismuszelle NSU und weitere rechtsextreme Strukturen in Mecklenburg-Vorpommern. Zum Abschluss seiner Arbeit formulierte er knapp 3 Dutzend Empfehlungen an Polizei, Justiz und Verfassungsschutz, wie der Obmann der Linken Nötzeln mitteilte. So sollen staatliche Stellen Hinweise künftig effektiver auswerten, Informationen verlässlicher austauschen und vor allem Betroffene rechter Gewalt besser unterstützen. Einige der jetzt unterbreiteten Vorschläge sollten auch für andere Extremismusbereiche nutzbar gemacht werden, schlagen SPD, Grüne und Linke in einer gemeinsamen Mitteilung vor. Der Abschlussbericht des Untersuchungsausschusses soll im Juli dem Landtag vorgelegt werden. Bei der Fußball-Weltmeisterschaft haben sich Belgien und Ägypten in Seattle 1:1 getrennt. Auch zwischen Spanien und Kap Verde gab es ein Unentschieden. Die Partie in Atlanta endete 0:0. In der Nacht spielen Saudi-Arabien gegen Uruguay und Iran gegen Neuseeland. Und hier noch einmal die Übersicht. Zum Auftakt des G7-Gipfels in Frankreich hat US-Präsident Trump Details des Rahmenabkommens zur Beendigung des Irankriegs mitgeteilt. Der ukrainische Präsident Zelensky begrüßt den Start der EU-Beitrittsgespräche und schlägt Friedensverhandlungen mit Kreml-Chef Putin in den USA vor. In der Europäischen Union werden die Rechte von Flugpassagieren neu geregelt. Abschließend das Wetter. In der Nacht von Westen her viele Wolken, zunächst aber meist trocken. Gegen Morgen im Westen erste Schauer, Tiefstwerte 12 bis 6 Grad. Morgen wolkig bis stark bewölkt, von Westen verlagern sich Schauer und Gewitter weiter ost- und südwärts. Im Norden meist trocken, 16 bis 29 Grad. Am Mittwoch über der Mitte einige Schauer, sonst meist sonnig, 18 bis 30 Grad. Das waren die Nachrichten.
1: In einer Übernahme vom Deutschlandfunk hier auf Radio X in Frankfurt am Main geht's jetzt weiter mit X-Fay, der DJ Night, und dabei wünsche ich euch viel Spaß.
2: Angst um ihr Leben haben aber auch viele Seeleute, die in der Straße von Hormuz im Persischen Golf festsitzen, jenem Nadelöhr des internationalen Handels. Der US-Präsident bringt deshalb einen NATO-Einsatz ins Gespräch und bekommt dafür aus Brüssel und aus Berlin prompt eine Abfuhr.
3: Die Vereinigten Staaten.